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1: Im Moment in Augsburg 13 Grad und gering bewölkt. Eichach ebenfalls 13 Grad, Kempten am Rathaus 9 Grad. In dieser Nacht bleibt es bei uns meist klar und trocken. Die Temperaturen gehen auf etwa 6 bis 10 Grad zurück. Am Sonntagmorgen zeigt sich das Wetter freundlich mit viel Sonne. Später ziehen aber Schauer und Richtung Allgäu auch einzelne Gewitter auf. Am Abend wird es verbreitet unbeständiger. Morgen bleibt es deutlich kühler, oft grau und zeitweise nass bei nur 13 bis 15 Grad. Am Dienstag gibt es dann wieder mehr Sonne und zur Wochenmitte setzt sich das freundliche Wetter fort.
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1: Derzeit liegen uns keine Verkehrsstörungen und keine Blitzer vor.
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1: Im Moment in Sonthofen klar bei 5 Grad, dazu Augsburg, Göggingen 11 Grad und Obingen ebenfalls 11 Grad. In der Nacht bleibt es zwischen Donau und den Alpen meist klar und frisch. Am Sonntag wird es freundlich, örtlich im Ostallgäu hält sich am frühen Morgen Nebel. Später steigen die Temperaturen auf ein angenehmes Plus mit 21 bis 23 Grad. Am Abend ziehen von Westen erste Schauer und vereinzelt Gewitter auf. Morgen ist es deutlich grauer mit immer wieder Regen, besonders im Alpenraum sind einzelne Gewitter dabei. Die Höchstwerte liegen dann nur noch bei 13 bis 15 Grad.
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3: Ich bin Helen Martin. In wenigen Stunden soll das Kreuzfahrtschiff, auf dem es mehrere Hantavirusfälle gegeben hat, vor Teneriffa anlegen. Die Passagiere werden dann in speziellen Fahrzeugen zum Flughafen gebracht und von dort fliegen sie in ihre Heimatländer. Auch Deutsche sind unter den Betroffenen. Bislang sind 3 Passagiere des Schiffs an den Folgen des Hantavirus gestorben. Heute ist der Erdüberlastungstag. Das heißt, heute hat Deutschland alle erneuerbaren Ressourcen verbraucht, die eigentlich für das ganze Jahr reichen sollten. Laut dem Bund für Umwelt und Naturschutz sind die Hauptverursacher energieintensive Industrien, der Gebäudesektor, der Straßenverkehr und die Tierhaltung. Würden alle Menschen so wirtschaften wie in Deutschland, bräuchte man 3 Planeten, so der BUND. Der Deutsche Landkreistag fordert eine Anschlusslösung für den Tankrabatt, der Ende Juni ausläuft. DLT-Präsident Brötel hat der Neuen Osnabrücker Zeitung gesagt, die Bundesregierung müsse jetzt überlegen, wie Betroffene auch im Sommer entlastet werden können. Sein Argument, hohe Spritpreise würden Menschen auf dem Land besonders hart treffen, weil die Wege zum Arbeitsplatz dort deutlich weiter sind. Im Abendspiel der Fußball-Bundesliga hat der FC Bayern trotz des ersten verschossenen Bundesliga-Elfmeters von Harry Kane bei Wolfsburg mit 1:0 gewonnen. Zuvor hatte sich Leipzig das Ticket für die Champions League geholt mit einem 2:1-Sieg gegen St. Pauli. Außerdem spielten Hoffenheim-Bremen 1:0, Augsburg-Mönchengladbach 3:1 und Stuttgart-Leverkusen ebenfalls 3:1.
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1: Es liegen keine Verkehrsbehinderungen vor und auch keine Blitzer sind gemeldet. Kommt gut an, dank KI und unserer Community.
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1: Im Moment in Sonthofen klar bei 5 Grad, dazu Augsburg, Göggingen 11 Grad und Obingen ebenfalls 11 Grad. In der Nacht bleibt es zwischen Donau und den Alpen meist klar und frisch. Am Sonntag wird es freundlich, örtlich im Ostallgäu hält sich am frühen Morgen Nebel. Später steigen die Temperaturen auf ein angenehmes Plus mit 21 bis 23 Grad. Am Abend ziehen von Westen erste Schauer und vereinzelt Gewitter auf. Morgen ist es deutlich grauer mit immer wieder Regen, besonders im Alpenraum sind einzelne Gewitter dabei. Die Höchstwerte liegen dann nur noch bei 13 bis 15 Grad.
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1: Es liegen keine Verkehrsbehinderungen vor und auch keine Blitzer sind gemeldet. Kommt gut an, dank KI und unserer Community.
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1: Die aktuellen Wetterwerte. Augsburg-Fersee 11 Grad und klar, Gersthofen ebenfalls 11 Grad, Westerheim 10 Grad und trüb. In der Nacht bleibt es über Augsburg, Nordschwaben und dem Allgäu meist klar. Im Allgäu gibt es stellenweise Nebel oder dichte Wolken. Am Sonntag beginnt der Tag freundlich, später ziehen Richtung Alpen einzelne Schauer oder Gewitter auf. Zum Abend wird es überall wechselhafter bei warmen 22 bis 23 Grad. Morgen zeigt sich der Himmel deutlich grauer, immer wieder Regen, spürbarer Wind und mit 10 bis 11 Grad wird es deutlich frischer.
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3: Ich bin Helen Martin. Deutschland lebt ab heute rechnerisch auf Pump, zumindest wenn es um natürliche Ressourcen geht. Laut dem Bund für Umwelt- und Naturschutz sind bereits alle Rohstoffe verbraucht, die eigentlich für das gesamte Jahr reichen müssten. Mehr dazu von Sorita Sovali.
4: Vor allem unser hoher Energieverbrauch ist das Problem, sagt der Umweltverband. Also Kohle, Öl und Gas, aber auch viel Verkehr, Industrie und Massentierhaltung. Heißt konkret, wenn alle Menschen weltweit so leben würden wie wir in Deutschland, bräuchten wir gleich drei Erden. Der BUND warnt deshalb, dass unser Lebensstil auf Dauer nicht funktioniert und fordert schnelleres Handeln beim Klimaschutz.
3: Für die Passagiere auf dem Kreuzfahrtschiff, auf dem das Hunter-Virus ausgebrochen war, endet eine 40 Tage lange Odyssee. Das Schiff soll am frühen Morgen vor Teneriffa anlegen. Die Menschen werden unter strengen Quarantänemaßnahmen direkt zum Flughafen gebracht und in ihre Heimatländer ausgeflogen. Auch 6 Deutsche sind an Bord. 3 Menschen waren während der Reise an den Folgen des Hunter-Virus gestorben. Noch bis Ende Juni gilt der Tankrabatt, doch was kommt dann? Der Deutsche Landkreistag fordert eine schnelle Anschlusslösung. DLT-Präsident Brötel hat der Neuen Osnabrücker Zeitung gesagt, die Regierung müsse jetzt überlegen, wie Betroffene auch im Sommer entlastet werden können. Weitere Hilfe sei für viele Menschen in ländlichen Räumen existenziell, weil dort die Wege zum Arbeitsplatz deutlich weiter sind. Nach dem Aus in der Champions League haben die Fußballer des FC Bayern ihr letztes Auswärtsspiel der Bundesliga-Saison gewonnen. In Wolfsburg feierten die Münchner einen knappen 1:0-Sieg. Zuvor sicherte sich Leipzig mit einem 2:1-Sieg über St. Pauli das Champions League-Ticket. Zudem spielten Stuttgart-Leverkusen 3:1, Augsburg-Gladbach ebenfalls 3:1 und Hoffenheim-Bremen 1:0. Und in der zweiten Liga feierte am Abend Nürnberg einen 3:0-Sieg über Schalke.
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1: 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Derzeit gibt es keine Verkehrsbehinderungen, ihr habt freie Fahrt. Im Moment sind keine Behinderungen und keine Blitzer gemeldet.
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1: Die aktuellen Wetterwerte. Augsburg-Fersee 11 Grad und klar, Gersthofen ebenfalls 11 Grad, Westerheim 10 Grad und trüb. In der Nacht bleibt es über Augsburg, Nordschwaben und dem Allgäu meist klar. Im Allgäu gibt es stellenweise Nebel oder dichte Wolken. Am Sonntag beginnt der Tag freundlich, später ziehen Richtung Alpen einzelne Schauer oder Gewitter auf. Zum Abend wird es überall wechselhafter bei warmen 22 bis 23 Grad. Morgen zeigt sich der Himmel deutlich grauer, immer wieder Regen, spürbarer Wind und mit 10 bis 11 Grad wird es deutlich frischer.
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1: Derzeit gibt es keine Verkehrsbehinderungen, ihr habt freie Fahrt. Im Moment sind keine Behinderungen und keine Blitzer gemeldet.
2: 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Jennifer Lopez und David Guetta. Save Me Tonight.

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1: Ich bin Helen Martin. Guten Morgen. Jetzt am Morgen soll das Kreuzfahrtschiff, auf dem es mehrere Hantavirusfälle gegeben hat, vor Teneriffa anlegen. Die Passagiere werden dann in speziellen Fahrzeugen zum Flughafen gebracht und von dort fliegen sie in ihre Heimatländer. Auch Deutsche sind unter den Betroffenen. Bislang sind 3 Passagiere des Schiffs an den Folgen des Hantavirus gestorben. Heute ist der Erdüberlastungstag. Das heißt, heute hat Deutschland alle erneuerbaren Ressourcen verbraucht, die eigentlich für das ganze

0: zu Jahr reichen sollten. Laut dem Bund für Umwelt und Naturschutz sind die Hauptverursacher energieintensive Industrien, der Gebäudesektor, der Straßenverkehr und die Tierhaltung. Würden alle Menschen so wirtschaften wie in Deutschland, bräuchte man drei Planeten, so der BUND. Der Deutsche Landkreistag fordert eine Anschlusslösung für den Tankrabatt, der Ende Juni ausläuft. DLT-Präsident Brötel hat der Neuen Osnabrücker Zeitung gesagt, die Bundesregierung müsse jetzt überlegen, wie Betroffene auch im Sommer entlastet werden können. Sein Argument: Hohe Spritpreise würden Menschen auf dem Land besonders hart treffen, weil die Wege zum Arbeitsplatz dort deutlich weiter sind. Im Kampf um die Europapokalplätze und im Tabellenkeller der Fußball-Bundesliga bleibt es spannend. Am vorletzten Spieltag hat der FC Bayern einen knappen Sieg in Wolfsburg gefeiert. Leipzig löste das Champions-League-Ticket. Justin Hamm berichtet.
1: Nach dem Champions-League-Aus sorgte Michael Olise mit einem Traumtor für den Münchner Sieg. Wolfsburg spielt jetzt im direkten Duell auf St. Pauli um den Relegationsplatz. Leipzig fügte nämlich St. Pauli eine Niederlage zu und machte durch das 2:1 den dritten Platz klar. Stuttgart ist erstmal Vierter nach einem 3:1-Erfolg gegen Leverkusen. Zudem spielten Hoffenheim Bremen 1:0 und Augsburg-Gladbach 3:1.
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3: 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Bei uns immer die wichtigsten Verkehrsmeldungen zuerst. Vorsicht auf der A96 Lindau Richtung München. Zwischen Stetten und Mindelheim befindet sich im Baustellenbereich eine Leitbarke auf der Fahrbahn. Geschwindigkeitsmessungen wurden uns aktuell keine gemeldet. Gute Fahrt, dank KI und unserer Community.
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2: Wetter-Update. Momentan messen wir in Augsburg Bärenkeller 10 Grad und klar, Großaltingen 9 Grad, dazu Memmingen 8 Grad. In der Nacht bleibt es zwischen Donau und den Alpen meist klar, im Ostallgäu kann sich örtlich Nebel bilden. Am Vormittag gibt es viel Sonne, ab Mittag tauchen Quellwolken auf und vor allem im Allgäu sind einzelne Schauer oder Gewitter möglich, dazu angenehme 22 bis 23 Grad. Morgen wird es deutlich grauer und wechselhafter, mit immer wieder Regen und spürbarem Wind, am Dienstag dann wieder mehr Sonne, aber kühlere Luft.
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2: Bei uns immer die wichtigsten Verkehrsmeldungen zuerst. Vorsicht auf der A96 Lindau Richtung München. Zwischen Stetten und Mindelheim befindet sich im Baustellenbereich eine Leitbarke auf der Fahrbahn. Geschwindigkeitsmessungen wurden uns aktuell keine gemeldet. Gute Fahrt, dank KI und unserer Community.
4: 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Lady Gaga und Doechii. Runway.
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1: Augsburg-Lechhausen 8 Grad und klar, Welden ebenfalls 8 Grad, Oberstdorf 4 Grad und bedeckt. Der frühe Morgen startet bei uns teils klar, teils noch mit Nebel. Im Laufe des Vormittags kommt aber immer öfter die Sonne durch und am Nachmittag wird es freundlich und angenehm warm mit 22 bis 23 Grad. Am Abend ziehen erste Schauer auf, im Allgäu sind auch einzelne Gewitter dabei. Morgen bleibt es deutlich grauer und wechselhafter, dazu wird es mit 14 bis 15 Grad spürbar kühler.
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3: Ich bin Stefan Schütz. Guten Morgen. Deutschland lebt ab heute rechnerisch auf Pump, zumindest wenn es um natürliche Ressourcen geht. Laut dem Bund für Umwelt- und Naturschutz sind bereits alle Rohstoffe verbraucht, die eigentlich für das gesamte Jahr reichen müssten. Mehr dazu von Zoe Tasovali.
4: Vor allem unser hoher Energieverbrauch ist das Problem, sagt der Umweltverband. Also Kohle, Öl und Gas, aber auch viel Verkehr, Industrie und Massentierhaltung. Heißt konkret, wenn alle Menschen weltweit so leben würden, wie wir

0: In Deutschland bräuchten wir gleich drei Erden. Der BUND warnt deshalb, dass unser Lebensstil auf Dauer nicht funktioniert und fordert schnelleres Handeln beim Klimaschutz.
1: Für die Passagiere auf dem Kreuzfahrtschiff, auf dem das Hunter-Virus ausgebrochen war, endet eine 40 Tage lange Odyssee. Das Schiff soll am Morgen vor Teneriffa anlegen. Die Menschen werden unter strengen Quarantänemaßnahmen direkt zum Flughafen gebracht und in ihre Heimatländer ausgeflogen. Auch 6 Deutsche sind an Bord. 3 Menschen waren während der Reise an den Folgen des Hunter-Virus gestorben. Noch bis Ende Juni gilt der Tankrabatt, doch was kommt dann? Der Deutsche Landkreistag fordert eine schnelle Anschlusslösung. DLT-Präsident Brötel hat der Neuen Osnabrücker Zeitung gesagt, die Regierung müsse jetzt überlegen, wie Betroffene auch im Sommer entlastet werden können. Weitere Hilfe sei für viele Menschen in ländlichen Räumen existenziell, weil dort die Wege zum Arbeitsplatz deutlich weiter sind. Nach dem Aus in der Champions League haben die Fußballer des FC Bayern ihr letztes Auswärtsspiel der Bundesliga-Saison gewonnen. In Wolfsburg feierten die Münchner einen 1:0-Sieg. Zuvor sicherte sich Leipzig mit einem 2:1 über St. Pauli das Champions League-Ticket. Zudem spielten Stuttgart-Leverkusen 3:1, Augsburg-Gladbach 3:1 und Hoffenheim-Bremen 1:0. Und in der zweiten Liga feierte Nürnberg am Abend ein 3:0 über Schalke.
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3: 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Bei uns immer die wichtigsten Verkehrsmeldungen zuerst. Vorsicht auf der A7 Ulm Richtung Füssenreute. Zwischen Nersingen und Dreieck Hittestetten ist der Standstreifen blockiert. Es besteht Gefahr durch einen defekten PKW sowie durch Plastikteile auf der Fahrbahn. Außerdem befindet sich zwischen Föhringen und Illertissen ein totes Tier auf der Fahrbahn. Auf der A8 München Richtung Stuttgart wurde zwischen Günzburg und Leipheim ebenfalls ein totes Tier auf der Fahrbahn gemeldet. Meldungen über Blitzer oder Abstandsmessungen liegen uns derzeit nicht vor. Jetzt noch genauer informiert mit KI-Unterstützung.
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1: Augsburg-Lechhausen 8 Grad und klar, Welden ebenfalls 8 Grad, Oberstdorf 4 Grad und bedeckt. Der frühe Morgen startet bei uns teils klar, teils noch mit Nebel. Im Laufe des Vormittags kommt aber immer öfter die Sonne durch und am Nachmittag wird es freundlich und angenehm warm mit 22 bis 23 Grad.

0: Am Abend ziehen erste Schauer auf, im Allgäu sind auch einzelne Gewitter dabei. Morgen bleibt es deutlich grauer und wechselhafter, dazu wird es mit 14 bis 15 Grad spürbar kühler.
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0: Bei uns immer die wichtigsten Verkehrsmeldungen zuerst. Vorsicht auf der A7 Ulm Richtung Füssenreute. Zwischen Nersingen und Dreieck Hittestetten ist der Standstreifen blockiert. Es besteht Gefahr durch einen defekten PKW sowie durch Plastikteile auf der Fahrbahn. Außerdem befindet sich zwischen Vöhringen und Illertissen ein totes Tier auf der Fahrbahn. Auf der A8 München Richtung Stuttgart wurde zwischen Günzburg und Leipheim ebenfalls ein totes Tier auf der Fahrbahn gemeldet. Meldungen über Blitzer oder Abstandsmessungen liegen uns derzeit nicht vor. Jetzt noch genauer informiert mit KI-Unterstützung.
2: 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Zeit für jede Menge Hits. Tschüss, Till, Jack Style und John.

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1: Augsburg-Fährsee 7 Grad und klar, Kloster-Lechfeld 6 Grad, Marktrettenbach 9 Grad und bedeckt. Freundlicher Start in den Tag bei uns, stellenweise noch Nebel. Im Laufe des Vormittags zeigt sich immer öfter die Sonne. Am Nachmittag gibt es angenehme 22 bis 23 Grad. Am Abend ziehen erste Schauer und vereinzelt Gewitter auf, besonders Richtung Allgäu. Morgen dann deutlich

0: mehr Wolken und zeitweise Regen bei etwa 14 bis 15 Grad. Dienstag bleibt es freundlich, aber recht kühl. Zur Wochenmitte wieder viel Sonne, nachts im Allgäu deutlich frischer.
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2: Ich bin Stefan Schütz. Guten Morgen. Ausnahmesituation in einem Hafen von Teneriffa. Hier wird das Kreuzfahrtschiff erwartet, das seit Wochen für Schlagzeilen sorgt, weil sich dort das Hunter-Virus ausgebreitet hat. An Bord sind seit 40 Tagen rund 150 Menschen. Es gab 3 Todesfälle. Jan-Uwe Ronneburger berichtet.
3: Wenn alles klappt wie geplant, können die Menschen aus 23 Nationen nun von der spanischen Ferieninsel Teneriffa aus endlich in ihre Heimat fliegen. Dort aber könnte sie eine längere Quarantäne erwarten. Denn eine Entwarnung gibt es wegen der langen Inkubationszeit und unzuverlässiger Testmethoden erst Wochen nach dem letzten Kontakt mit einem Erkrankten.
2: Kreml-Chef Putin hat den seit langem mit ihm befreundeten Altkanzler Schröder als Vermittler im Krieg zwischen Russland und der Ukraine ins Spiel gebracht. Obwohl sich die USA um Vermittlung bemüht hätten, könne er sich von europäischer Seite Schröder als Vermittler vorstellen. Putin betonte, dass eine friedliche Lösung des Konflikts Sache der Ukraine und Russland sei. Wörtlich sagte er aber, wenn jemand helfen möchte, sind wir dafür dankbar. Im Internet tauchen immer mehr gefälschte Videos und Bilder von Ärzten und Ärztinnen auf, erstellt mit künstlicher Intelligenz. Ärztepräsident Reinhardt sagt, mit diesen Deepfakes werden den Medizinern Aussagen in den Mund gelegt, um dubiose Produkte zu verkaufen. Problem, die Leute glauben, das wäre echter ärztlicher Rat. Dabei sind die Präparate oft nicht nur nutzlos und teuer, sondern können im schlimmsten Fall sogar die Gesundheit gefährden. Im Abendspiel der Fußball-Bundesliga hat der FC Bayern trotz des ersten verschossenen Bundesliga-Elfmeters von Harry Kane bei Wolfsburg mit 1:0 gewonnen. Zuvor hatte sich Leipzig das Ticket für die Champions League geholt mit einem 2:1-Sieg gegen St. Pauli. Außerdem spielten Hoffenheim-Bremen 1:0, Augsburg-Gladbach 3:1 und Stuttgart-Leverkusen ebenfalls 3:1.
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0: 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Bei uns immer die wichtigsten Verkehrsmeldungen zuerst. Die Polizei meldet derzeit keine Verkehrsbehinderungen. Im Moment gibt es keine Geschwindigkeitskontrollen. Kommt's gut an, dank KI und unserer Community.
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6: Augsburg-Quersee 7 Grad und klar, Kloster-Lechfeld 6 Grad, Marktrettenbach 9 Grad und bedeckt. Freundlicher Start in den Tag bei uns, stellenweise noch Nebel. Im Laufe des Vormittags zeigt sich immer öfter die Sonne. Am Nachmittag gibt es angenehme 22 bis 23 Grad. Am Abend ziehen erste Schauer und vereinzelt Gewitter auf, besonders Richtung Allgäu. Morgen dann deutlich mehr Wolken und zeitweise Regen bei etwa 14 bis 15 Grad. Dienstag bleibt es freundlich, aber recht kühl. Zur Wochenmitte wieder viel Sonne, nachts im Allgäu deutlich frischer.
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6: Bei uns immer die wichtigsten Verkehrsmeldungen zuerst. Die Polizei meldet derzeit keine Verkehrsbehinderungen. Im Moment gibt es keine Geschwindigkeitskontrollen. Kommt's gut an, dank KI und unserer Community.
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13: Augsburg-Inningen 11 Grad und klar,

0: Sienbach ebenfalls 11 Grad, dazu Sonthofen 5 Grad und stark bewölkt. Bei uns startet der Tag mit Wolken und etwas Sonne. Bis zum Mittag wird es freundlicher. Später gibt es vor allem Richtung Allgäu einzelne Schauer oder auch mal ein kurzes Gewitter. Dazu liegen die Temperaturen heute bei rund 22 bis 23 Grad. In der Nacht lockern die Wolken wieder öfter auf. Morgen ist es deutlich grauer und frischer mit spürbarem Wind in Augsburg, Nordschwaben und dem Allgäu. Am Dienstag zeigt sich dann wieder häufiger die Sonne. Zur Wochenmitte bleibt es freundlich, aber mit nur 8 bis 10 Grad deutlich kühler. Am frischesten im Oberallgäu und Ostallgäu.
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2: Ich bin Stefan Schütz. Guten Morgen. Für die Passagiere auf dem Kreuzfahrtschiff, auf dem das Hunter-Virus ausgebrochen war, endet eine 40 Tage lange Odyssee. Das Schiff hat vor Teneriffa angelegt. Rund 150 Menschen werden unter strengen Quarantänemaßnahmen direkt zum Flughafen gebracht und in ihre Heimatländer ausgeflogen. Auch 6 Deutsche sind an Bord. 3 Menschen waren während der Reise an den Folgen des Hunter-Virus gestorben. Deutschland hat schon heute seine Ressourcen für das ganze Jahr verbraucht. Das hat die Organisation Global Footprint Network ausgerechnet. Sie ermittelt jedes Jahr diesen sogenannten Erdüberlastungstag für einzelne Länder und für den ganzen Planeten. Wenn alle Menschen auf der Erde so viele Rohstoffe verbrauchen und so viel CO2 ausstoßen würden wie wir in Deutschland, dann wäre die Biokapazität der Erde schon im ersten Drittel des Jahres aufgebraucht. In mehreren bayerischen Städten haben Menschen mit sogenannten Liegendemos auf die schwere Krankheit MECFS aufmerksam gemacht. Die Teilnehmenden haben sich auf den Boden gelegt, um zu zeigen, viele Betroffene können ihr Bett nicht verlassen. Die Forderungen bei den Demos: mehr Forschung und regionale Behandlungszentren. MECFS-Kranke fühlen sich dauerhaft erschöpft und leiden oft an starken Schmerzen. Im Kampf um die Europapokalplätze und im Tabellenkeller der Fußball-Bundesliga bleibt es spannend. Am vorletzten Spieltag hat der FC Bayern einen knappen 1:0-Sieg in Wolfsburg gefeiert. Leipzig löste das Champions-League-Ticket, Justin Hamm berichtet.
3: Nach dem Champions-League-Aus sorgte Michael Olise mit einem Traumtor für den Münchner Sieg. Wolfsburg spielt jetzt im direkten Duell auf St. Pauli um den Relegationsplatz. Leipzig fügte nämlich St. Pauli eine Niederlage zu und machte durch das 2:1 den dritten Platz klar. Stuttgart ist erst mal Vierter nach einem 3:1-Erfolg gegen Leverkusen. Zudem spielten Hoffenheim-Bremen 1:0 und Augsburg-Gladbach 3:1.
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0: Aktuell liegen uns keine Verkehrsstörungen vor. Derzeit liegen uns keine Blitzer oder Abstandsmeldungen vor. Besser unterwegs mit KI und unserer Community.
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12: Augsburg, Inningen 11 Grad und klar, Sienbach ebenfalls 11 Grad, dazu Sonthofen 5 Grad und stark bewölkt. Bei uns startet der Tag mit Wolken und etwas Sonne, bis zum Mittag wird es freundlicher, später gibt es vor allem Richtung Allgäu einzelne Schauer oder auch mal ein kurzes Gewitter. Dazu liegen die Temperaturen heute bei rund 22 bis 23 Grad. In der Nacht lockern die Wolken wieder öfter auf, morgen ist es deutlich grauer und frischer mit spürbarem Wind in Augsburg, Nordschwaben und im Allgäu. Am Dienstag zeigt sich dann wieder häufiger die Sonne, zur Wochenmitte bleibt es freundlich, aber mit nur 8 bis 10 Grad deutlich kühler, am frischesten im Oberallgäu und Ostallgäu.
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12: Aktuell liegen uns keine Verkehrsstörungen vor. Derzeit liegen uns keine Blitzer oder Abstandsmeldungen vor. Besser unterwegs mit KI und unserer Community.
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17: 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Hier ist Boogie von Clock, clock.
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5: Augsburg, Oberhausen 14 Grad und stark bewölkt, Hollenbach ebenfalls 14 Grad, Kaufbeuren 14 Grad und bedeckt. Heute starten wir in der Region oft mit dichten Wolken, im Laufe des Tages lockert es aber auf und es bleibt mild. Am Abend sind einzelne Schauer oder Gewitter möglich, besonders rund um Augsburg, Nordschwaben und das Allgäu. In der Nacht gehen die Temperaturen auf etwa 10 bis 13 Grad zurück. Morgen zeigt sich das Wetter deutlich grauer mit zeitweiligem Regen und mehr Wind. Am Dienstag gibt es wieder mehr Sonne, aber es bleibt kühler mit 8 bis 10 Grad am Tag.
6: Ich bin Stefan Schütz. Guten Morgen. Auf Teneriffa liegt ein Kreuzfahrtschiff vor Anker, auf dem das Hunter-Virus ausgebrochen ist. 3 Menschen sind gestorben, darunter eine Deutsche. Jetzt werden die rund 150 Passagiere unter massiven Sicherheitsvorkehrungen von Bord geholt und ausgeflogen. Auch Deutschland hat eine eigene Maschine geschickt. Die Weltgesundheitsorganisation teilte mit, das Hunter-Virus ist nicht mit Corona vergleichbar. Das Ansteckungsrisiko ist gering. Deutschland lebt ab heute rechnerisch auf Pump, zumindest wenn es um natürliche Ressourcen geht. Laut dem Bund für Umwelt- und Naturschutz sind bereits alle Rohstoffe verbraucht, die eigentlich für das gesamte Jahr reichen müssten. Mehr dazu von Zoe Tasovali.
7: Vor allem unser hoher Energieverbrauch ist das Problem, sagt der Umweltverband. Also Kohle, Öl und Gas, aber auch viel Verkehr, Industrie und Massentierhaltung. Heißt konkret, wenn alle Menschen weltweit so leben würden wie wir in Deutschland, bräuchten wir gleich 3 Erden. Der BUND warnt deshalb, dass unser Lebensstil auf Dauer nicht funktioniert und fordert schnelleres Handeln beim Klimaschutz.
6: Im Internet tauchen immer mehr gefälschte Videos und Bilder von Ärztinnen und Ärzten auf, erstellt mit künstlicher Intelligenz. Ärztepräsident Reinhardt sagt, mit diesen Deepfakes werden den Medizinern Aussagen in den Mund gelegt, um dubiose Produkte zu verkaufen. Problem, die Leute glauben, das wäre echter ärztlicher Rat. Dabei sind die Präparate oft nicht nur nutzlos und teuer, sondern können im schlimmsten Fall sogar die Gesundheit gefährden. Laien vertrauen künstlicher Intelligenz zu stark, Experten oft zu wenig. Das ist das Ergebnis einer Studie der Uni Hohenheim. Die Forscher haben untersucht, wie Menschen KI-Empfehlungen bewerten. Laien würden oft unterschätzen, wie stark KI ihre Meinung beeinflusst, heißt es in der Studie. Fachleute wie Mediziner seien dagegen zu skeptisch, obwohl KI zum Beispiel bei Röntgenbildern meist besser sei als der Mensch.
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Das ist Radio Fantasy um 9.14 Uhr. Guten Morgen. Harry Styles, ganz neu. American Girls, immer die besten neuen Hits.

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Habt ihr da schon mal eine Nase voll genommen? Also von draußen. Macht mal die Balkontür auf und einfach nur... Es riecht so wahnsinnig nach... Ja, eigentlich schon fast Sommer. Ich hätte jetzt fast Frühling gesagt, aber es fühlt sich nach Sommer schon an. Und die Pollen sind ja ein bisschen gewaschen worden von dem Regen der letzten Tage. Allerdings sind sie schon wieder so ein bisschen da. Also wenn ihr da ein Thema habt, dann atmet nicht zu viel ein, sondern genießt die Musik. Zum Sonntag von Radio Fantasy. Holly Humberstone, To Love Somebody. Immer die besten neuen Hits. Guten Morgen.

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11: Es ist kurz nach 9:30.
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11: Heute ist ein Tag zum Genießen. Das Wetter wird richtig geil. Dementsprechend sind auch schon viele Motorradfahrer unterwegs. Und alle planen heute einen schönen Ausflug. Das sollten wir auch unbedingt machen, denn die nächsten zwei Tage werden gewittrig. Und der Dienstag mit nur 8 Grad sogar eisheiligenmäßig kalt.
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11: Nichts los, gute Fahrt, aber die neuesten Blitzer stehen in Königsbrunn auf der Landsberger Straße, in Waldberg auf der Mickhauser Straße, in Schongau auf der Marktoberdorfer Straße, B16 Krumbach Richtung

0: Günzburg beim Legoland im 70er-Bereich und A8 Richtung München zwischen Augsburg West und Ost der Abstandsmesser.
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0: Freak mal mit einer freundlichen Frage. Für was steht denn das S in S-Bahn?
1: Seil?
0: Seilbahn.
1: Naja, Seilbahn ist ja nicht das andere. Straßenbahn ist es nicht.
0: Nein, das ist ja die Straßenbahn.
2: S-Bahn heißt, dass das S für die Sonne steht, dass man immer die Sonne sehen kann und nicht in Tunneln ist.
0: Für was steht denn das S in S-Bahn?
3: Haltestation.
0: Haltestation fängt damit mit H an.
3: Ja, Station.
0: S wie Stationsbahn.
4: Strombahn.
0: Damit zurück ins Sendestudio.
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Hört ihr das? Jetzt tauchen sie alle auf. Die Blitzer, die wachen alle so um die Uhrzeit auf. Da ist noch einer auf unserer interaktiven Verkehrskarte. Sehe ich die alle und ihr meldet sie uns. Und ihr könnt ja jederzeit ja abrufen auf fantasy.de und in unserer App. Da stehen zum Beispiel auch rund um die Uhr alle Blitzeranhänger drin oder auch Verkehrsmeldungen. Die werden nonstop aktualisiert. Wo die neuesten Blitzer stehen, hört ihr gleich nach den 10 Uhr News hier auf Radio Fantasy. Jetzt nehmen wir erstmal einen Gang raus, dass wir nicht geblitzt werden. Und auch für Clock Clock, Adoria, immer die besten neuen Hits auf Radio Fantasy.

Ein Fußball-WM, na, eigentlich war das ein EM-Song, wenn man mal genauso nimmt, aber ich vermische das immer. Und die WM startet in wenigen Tagen, also so ein Monat und ein Tag ist es noch, dann dürfen wir wieder jubeln. Nicht ganz so lange müssen wir auf Purple Disco Machine und Dopamin warten und auch Oliver Heldens mit Lady gleich nach den 10 Uhr News auf Radio Fantasy, immer die besten neuen Hits.

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13: Da wird's gleich 10 Uhr und da sind es 15 Grad in Memmingen am Schrannenplatz und 17 Grad sind es aktuell schon in Augsburg, Pfersee an der Luitpoldbrücke. Schleierwolken und sonst nur schönes Wetter. Heute bleibt's toll, genießen wir, denn heute Nacht ziehen Gewitter auf und die bringen eine Kaltfront mit. Die nächsten Tage bleiben viel kälter, als es jetzt ist. Also es geht nicht nur so ein paar Grad runter, sondern wir denken uns, hätte ich die Winterjacke mal lieber doch nicht schon in den Keller geräumt. Aber das ist nicht von langer Dauer. Nächstes Wochenende wird's dann schon wieder geil. Radio Fantasy jetzt. Alles, was wichtig ist an diesem Sonntagvormittag.
14: Ich bin Stefan Schütz. Das von einem Ausbruch des Hantavirus betroffene Kreuzfahrtschiff ist vor Teneriffa eingetroffen. Jetzt sollen die rund 150 Menschen an Bord streng abgeschirmt zum Flughafen gebracht und in ihre Heimatländer geflogen werden, darunter 6 Deutsche. Ursula Winkler berichtet.
15: Erst stehen medizinische Checks an Bord an. Passagiere ohne akute Symptome sollen dann in kleinen Booten an Land kommen. Vom Hafen Granadilla geht es dann in versiegelten Fahrzeugen über eine abgesperrte Straße sofort zum Flughafen. Dort sollen Flieger in die 23 Heimatländer bereitstehen. Zu Hause werden die Passagiere dann wohl in Quarantäne müssen.
14: Kreml-Chef Putin hat den seit langem mit ihm befreundeten Altkanzler Schröder als Vermittler im Krieg zwischen Russland und der Ukraine ins Spiel gebracht. Obwohl sich die USA um Vermittlung bemüht hätten, könne er sich von europäischer Seite Schröder als Vermittler vorstellen. Putin betonte, dass eine friedliche Lösung des Konflikts Sache der Ukraine und Russland sei. Wörtlich sagte er, aber wenn jemand helfen möchte, sind wir dafür dankbar. Der Sozialverband VdK hat die geplante Teilkrankschreibung kritisiert. VdK-Präsidentin Bentele hat dem Portal web.de News gesagt, sie befürchte einen hohen Rechtfertigungsdruck für kranke Arbeitnehmer. Dabei müsse man Bedingungen schaffen, unter denen Menschen gerne zur Arbeit gehen. Die Gesundheitsreform des Bundeskabinetts sieht vor, dass Beschäftigte bei längeren Krankheiten mit 25, 50 oder 75% ihrer Arbeitszeit arbeiten können. In der Fußball-Bundesliga wird der 33. Spieltag fortgesetzt und dabei spielt unter anderem der international erfolgreiche SC Freiburg beim HSV. Los geht's um 15.30 Uhr. 2 Stunden später empfängt Köln das Tabellenschlusslicht Heidenheim und dann folgt um 19.30 Uhr der Anpfiff des Spiels Mainz gegen Union Berlin.
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13: Es ist 10 Uhr und 2. Die Straßen sind frei. Gute Fahrt. Die neuesten Blitzer stehen auf der A8 Richtung München zwischen Augsburg-West und Ost der Abstandsmesser. B16 Krumbach Richtung Günzburg zwischen der Autobahnabfahrt und Deffingen im 70er-Bereich. B12 Buchloe Richtung Kempten zwischen Jengen und Germeringen, wo die Überholspur aufhört. In Königsbrunn auf der Haunstädter Straße von Haunstetten kommend beim Autohaus und in Illertissen auf der Föhlinstraße unterhalb vom Föhlinschloss.
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1: Mit Chris, ich wünsche euch ein geiles Wochenende. Wir genießen den Sonntag ohne Sorgen und einfach nur mit Family oder Me-Time und geiler Musik von Oliver Heldens. Lady, hear me tonight.
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Das ist Radio Fantasy am Wochenende und da machen alle irgendwie einen Ausflug. Packt doch einfach mal das Fahrrad ein und fahrt mit dem Zug von Augsburg bis nach Weilheim. Geht eine durchgängige Zuglinie dahin. Könnt ihr mit dem Fahrrad da raus und zum Beispiel nach Schongau rüber radeln über den Hohen Peißenberg. Eine sehr schöne Fahrradstrecke. Da seid ihr allerdings auch nicht ganz allein, muss ich sagen. Das haben schon einige entdeckt, aber wenn ihr da noch nicht wart, solltet ihr es euch mal geben. Das Gute daran ist, wenn ihr die Runde so rum macht, habt ihr in Schongau garantiert einen Platz auch mit dem Fahrrad drin, weil da die Linie quasi umdreht und zurückfährt mit dem Zug, wenn ihr da quasi dann zurückfahren wollt. Und dann kommt ihr zumindest ganz gut an. Also schaut es euch mal an und genießt, egal wo es hingeht. Und wenn der Zug dann doch zu voll ist fürs Fahrrad, müsst ihr mit dem Fahrrad halt in der Station weiterfahren. Geht dann schon irgendwie. Hoffentlich regnet es da nicht. Nein, heute nicht. Hier ist Sombre und Homewrecker jetzt auf Radio Fantasy.

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16: Es ist 10:30.
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18: 18 Grad messen wir aktuell in Schlegelsberg im Unterallgäu und 17 Grad sind es aktuell in Eisingersdorf im Landkreis Eicher-Friedberg. Einige Schleierwolken, aber viel Sonne und es fühlt sich richtig gut warm an. Das werden wir die nächsten Tage vermissen. Heute Nacht kommt nämlich ein Regenband und das hat kalte Luft für die nächsten Tage sogar dabei. Und da sprechen wir nicht so von 5 Grad, die es runtergeht. Nein, wir bekommen wahrscheinlich sogar einstellige Temperaturen und in der Nacht vielleicht sogar nochmal Frost, im Allgäu sogar ziemlich sicher. Ja, das sind halt die Eisheiligen, die keiner braucht, aber die kommen jetzt die Woche.
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18: 10.31 Uhr, der Verkehr läuft. Gute Fahrt. Die neuesten Blitzer stehen auf der B16 in Rieder am Ortsausgang Richtung Füssen mit Laser. In Kamlach auf der alten B18 von Erkheim kommend. Auf der B2 Treuchtlingen Richtung Donauwörth bei Buchdorf. Außerdem auf der A8 in Richtung München zwischen Augsburg West und Ost der Abstandsmesser und in Illertissen auf der Föhlinstraße unterhalb vom Föhlinschloss.
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2: Welche dieser beiden Aussagen stimmen? Zauberstab heißt auf Französisch Baguette Magique oder Hund heißt auf Französisch Labello.
3: Der Baguette Magique, das stimmt. Das habe ich schon mal gehört. Das ist der Zauberstab.
4: Ja, das gibt's.
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macht man am Wochenende eigentlich einen Ausflug hin, wenn man in einer Ausflugsregion wohnt? Hier ist Radio Fantasy und ich weiß ja, dass Augsburger gerne ins Allgäu fahren am Wochenende, aber wo fahrt jetzt der Allgäuer hin, wenn er einen Ausflug am Wochenende macht? Ja, kommt doch einfach nach Augsburg heute und besucht zum Beispiel mal eine echte Rooftop-Bar. Seit 2 Tagen hat nämlich das Sonnendeck im Ludwigstraßenparkhaus wieder geöffnet. Sandstrand auf der obersten Ebene vom Parkhaus und dazu ein Cocktail, Sonne tanken und auch danach nur ein bisschen Augsburg schlendern. Wenn euch das Sonnendeck zu sonnig ist, weil ihr sagt, ich bin der Hauttyp Wandtapete und kriegt gleich Sonnenbrand, dann geht doch stattdessen in den Damenhof. Da gibt es auch schattige Plätze und es ist super Instagrammable, sage ich jetzt mal. Und das ist definitiv ein Ausflug wert, auch wenn ihr bis aus Weiler-Simmerberg herfahren müsst. Ich freue mich auf euch. Hier ist Radio Fantasy mit Ray Dalton, All We Got, jetzt für euren Sonntag. 10 vor 11. Was?

0: 80s Partys Be Like. Da kommt man an Diana Ross nicht vorbei, das hat sich Felix Jähn auch gedacht und kurzerhand den Song gecovert. Als Unterstützung im Song, die Neuauflage heißt Boy, You Turn Me, ist Cascada dabei. Wie der Song in voller Länge klingt, hört ihr in der Viertelstunde auf Radio Fantasy, da wo immer die besten neuen Hits laufen.
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0: 11 Uhr.
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0: 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Noch schön bald kalt. 18 Grad messen wir aktuell in Nördlingen am Daniel und 21 Grad sind es derzeit sogar schon in Lindau am Bodenseeufer, direkt auf der Insel gemessen. Schleierwolken, kein Regen, aber in der Nacht wird es kalt und auch die nächsten Tage bleibt es so. Das sind die Eisheiligen. Da müssen wir bis mindestens zum Wochenende warten, bis wir wieder Wohlfühltemperatur mit viel Sonne haben. Radio Fantasy, jetzt alles, was wichtig ist an diesem Sonntagmorgen um 11 mit Stefan.
15: Deepfakes im Internet machen auch vor der Medizin nicht Halt. Gefälschte Darstellungen von Ärztinnen und Ärzten bereiten deren Präsident Reinhardt Sorgen, Uli Reitinger berichtet.
16: Die KI legt den Medizinern in manipulierten Bildern und Videos Aussagen in den Mund, die sie nicht gemacht haben. Da werden meist dubiose Medikamente oder Therapien beworben, die nicht nur unnütz und teuer sind, sondern im schlimmsten Fall auch noch die Gesundheit gefährden, heißt es von der Ärztekammer. Ärztepräsident Reinhardt fordert Aufklärungskampagnen in sozialen Medien, damit Patienten solche Fälschungen erkennen können.
15: Auf Teneriffa ist das Kreuzfahrtschiff Hondius angekommen, bekannt durch einen Hantavirus-Ausbruch. Ärzte checken jetzt alle Passagiere durch, ob sie akute Symptome haben. Das heißt, zuerst werden 14 Spanier nach Madrid gebracht, danach übernehmen die Niederlande. Die holen dann auch die deutschen, belgischen und griechischen Passagiere ab, zusammen mit einem Teil der Crew. Insgesamt gab es 8 Infektionen, 3 endeten tödlich. Kreml-Chef Putin hat sich bereit erklärt, in Moskau mit dem ukrainischen Präsidenten Selenskyj zu sprechen. Als Vermittler im Krieg zwischen Russland und der Ukraine bringt er seinen langjährigen Freund und Altkanzler Schröder ins Spiel. Der mittlerweile 82 Jahre alte Sozialdemokrat steht seit Jahren wegen seiner Freundschaft zu Putin und Tätigkeiten für russische Öl- und Gaskonzerne in der Kritik, auch innerhalb seiner eigenen Partei. Deutschland hat seinen Erdüberlastungstag erreicht. Rein rechnerisch sind jetzt die natürlichen Ressourcen aufgebraucht, die eigentlich für das ganze Jahr reichen müssten. Die Organisation Global Footprint Network rechnet vor, wenn alle Länder so viel Rohstoffe verbrauchen und so viel CO2 ausstoßen würden wie Deutschland, dann bräuchte es 3 Erden. Umweltverbände kritisieren, hierzulande werden zu viel Öl, Gas und Kohle verwendet.
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0: 11.03 Uhr, die Straßen sind frei. Gute Fahrt. Die neuesten Blitzer stehen in Memminger Berg auf der Umgehungsspange Richtung Autobahnkreisverkehr. In Königsbrunn auf der Haunstetter Straße von Haunstetten kommend beim Autohaus. B12 Buchloe Kempten zwischen Jengen und Germeringen, wo die Überholspur aufhört. A96 Lindau Richtung München vor dem Herfahrtstunnel. Und B2 Augsburg-Donauwörth zwischen Langweid und Langweid-Nord.
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0: Mit Chris, ich wünsche ein geiles Wochenende.

Wochenende und habt einfach irgendwas Cooles vor. Und wenn nicht, auch egal, weil wer soll schon kommen? Eure Musiklehrerin aus der 5. Klasse und euch eine 6 in Musik geben, weil ihr auf dem Sofa liegt. Das können wir, glaube ich, riskieren, oder? Alle Farben jetzt, Baby Goodbye. Das singen wir nämlich mit. Immer Radio.

0: Radio Fantasy, gleich die neue von Cascada mit Felix Jähn. Boy, You Turn Me, das Upside-Down-Cover. In weniger als 30 Sekunden.
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Der Muttertag ist viral gegangen vor fast 120 Jahren. Hier ist Radio Fantasy. Das hat mal angefangen als Gedenktag für eine ganz bestimmte gestorbene Mama von einer Frau aus den USA. Sie hat ihrer Mutter zu Ehren Blumen vor einer Kirche an andere Mamas verteilt. Ein Jahr später springt die ganze USA drauf an, weil sie die Aktion süß fanden. Und heute ist das ein Ehrentag auf der ganzen Welt. Fun Fact, der Frau, die diesen Tag quasi erfunden hat, war der Kommerz dahinter, der sich schon ein paar Jahre danach gebildet hat. Viel zu viel. Die ging gerichtlich dagegen vor, dass der ausgeschlachtet wird von, ja, so zum Beispiel Blumenläden. Bis heute machen die aber an dem Tag mitunter ihren Hauptumsatz. Und wenn ihr euch jetzt fragt, warum erzähle ich euch das? Heute ist Muttertag. Also jetzt Telefon in die Hand nehmen und die Mama anrufen. Und wer keine Mama mehr hat, denkt an sie und zündet eine Kerze an. Hier ist Alex Warren, Fever Dream auf Radio Fantasy.

0: Und A8 Richtung München. Abstand zwischen Augsburg West und Ost.
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Donald Trump ist der größte Umweltaktivist, den die Welt je gesehen hat. Glaubt ihr mir nicht? Wer hat denn den Iran-Krieg angefangen und dadurch Spritpreise explodieren lassen? Dieser heftige Preisschock mit teils weit über 2,10 Euro Diesel noch viel mehr hat die Leute zum Umdenken gebracht. Allein im letzten Monat sind die E-Auto-Zulassungen um krasse 41% nach oben geschossen. Über 64.000 neue Stromer rollen seither auf unseren Straßen, auch im Fantasyland. Und die Benziner schmieren gnadenlos ab. Die Leute müssen halt Geld sparen und Trump hat das zwar sicher nicht beabsichtigt, aber lustig finde ich es allemal. Was sonst auf der Welt passiert, weiß gleich Stefan in den News um 1 hier auf Radio Fantasy.

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0: Der neueste Shit immer auf Radio Fantasy, auch gleich in den Radio Fantasy Charts. Ihr bestimmt immer auf fantasy.de, das waren die Top 3 der letzten Woche. Oliver Heldens mit Lady auf der 3. Michael Schulte, 5am, war Silber und Taylor Swift hat sich die 1 gekrallt. Oh, Polite. Ich kann sagen, die Songs sind wieder platziert. Wo sie landen und wer neu eingestiegen ist, erfahrt ihr jetzt ab 13 Uhr die Radio Fantasy Charts. Eure 30 Lieblingstracks der Woche von fantasy.de.
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0: Vorher schauen wir auf die News, es wird 13 Uhr.
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0: 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Da ist es jetzt gar nicht mal so schlecht in Bad Grönenbach am Kurhaus. Da haben wir aktuell gemessene 21 Grad. 23 Grad sind es aktuell schon in Augsburg und zwar in Oberhausen am Helmut-Haller-Platz. Heute bleibt es erstmal schön. Am Abend und in der Nacht ziehen Regenschauer auf. Die haben kalte Luft dabei. Die bleibt die ganze Woche über hängen. Eisheilige mit nicht so gemütlichem Wetter. Sonne und Wohlfühlwetter erst nächstes Wochenende wieder. 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Jetzt alles, was wichtig ist an diesem Sonntagmittag um 13 Uhr mit Stefan.
12: Das durch einen Hunter-Virus-Ausbruch in die Schlagzeilen geratene Kreuzfahrtschiff liegt in einem Hafen von Teneriffa. Am späten Vormittag hatte die Evakuierung der knapp 150 Menschen an Bord begonnen, unter strengen Hygienevorschriften. Die Menschen saßen 13 Tage auf dem Schiff fest, darunter 6 Deutsche. Nach dem Ausbruch des Virus auf dem Schiff waren 3 Menschen gestorben, darunter eine Deutsche im Alter von 78 Jahren. Deepfakes im Internet machen auch vor der

0: Medizin nicht halt. Gefälschte Darstellungen von Ärztinnen und Ärzten bereiten deren Präsident Reinhardt Sorgen, Uli Reitinger berichtet.
1: Die KI legt den Medizinern in manipulierten Bildern und Videos Aussagen in den Mund, die sie nicht gemacht haben. Da werden meist dubiose Medikamente oder Therapien beworben, die nicht nur unnütz und teuer sind, sondern im schlimmsten Fall auch noch die Gesundheit gefährden, heißt es von der Ärztekammer. Ärztepräsident Reinhardt fordert Aufklärungskampagnen in sozialen Medien, damit Patienten solche Fälschungen erkennen können.
0: Deutschland hat seinen Erdüberlastungstag erreicht. Rein rechnerisch sind jetzt die natürlichen Ressourcen aufgebraucht, die eigentlich für das ganze Jahr reichen müssten. Die Organisation Global Footprint Network rechnet vor, wenn alle Länder so viele Rohstoffe verbrauchen und so viel CO2 ausstoßen würden wie Deutschland, dann bräuchte es 3 Erden. Umweltverbände kritisieren, hierzulande werden zu viel Öl, Kohle und Gas verwendet. Der Sozialverband VDK hat die geplante Teilkrankschreibung kritisiert. VDK-Präsidentin Bentele hat dem Portal web.de News gesagt, sie befürchte einen hohen Rechtfertigungsdruck für kranke Arbeitnehmer. Dabei müsse man Bedingungen schaffen, unter denen Menschen gerne zur Arbeit gehen. Die Gesundheitsreform des Bundeskabinetts sieht vor, dass Beschäftigte bei längeren Krankheiten mit 25, 50 oder 75% ihrer Arbeitszeit arbeiten können.
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5: 13.01 Uhr, die Straßen sind weitestgehend freie, gute Fahrt. Geblitzt wird in Oberkammlach auf der alten B18 Richtung Erkheim raus. Dann zwischen Seeg und Rosshaupten den Berg runter im 100er-Bereich. B12 Buchloe-Kempten zwischen Jengen und Germeringen am Ende der Überholspur. Verbindungsstraße Oettingen-Großsorheim zwischen Ahlerheim und Wörnitz-Ostheim und A8 Richtung München zwischen Augsburg-West und Ost der Abstandsmesser.
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5: Mit Chris an diesem Sonntag, 13 Uhr, immer sonntags, heißt das für euch, es ist wieder soweit. Unsere 30 Tracks von Fantasy.de, diese Woche mit 2 Neueinsteigern. Elizabeth Taylor heißt der Song von Taylor Swift, der Neueinsteiger Nummer 1 ist. Sehr cooler Sound. Tame Impala, Dracula. Hören wir nach Platz 30. Erstmal geht's los mit Dominic Fike, White Keys. 3 Plätze runter im Vergleich zur letzten Woche. Countdown Start auf Radio Fantasy.

Das ist neu und zuerst in den Radio Fantasy Charts. Taylor Swifts Song Elizabeth Taylor ist Neueinsteiger Nummer 1 auf Platz 29. Warum singt sie über sie? Ja, Taylor Swift und Elizabeth Taylor haben viel gemeinsam. Beide werden immer ganz genau beobachtet, was für Männergeschichten beziehungstechnisch sie vorhaben und was da alles passiert. Außerdem sind sie beide Showgirls, die ihren eigenen Ruhm, Taylor Swift vergleicht ihren mit dem der Hollywood-Ikone, weil da ist Einsamkeit und Druck, das man immer abliefern muss. Es sind also schon durchaus Parallelen da. Und jetzt ist sie in den Radio Fantasy Playlists dank eures Votes gelandet. Platz 28 geht jetzt neu an Leonie und Callum Scott. Stay geht 2 Plätze rauf.

es in den 2000ern auch schon mal als Musik aus Russland. Damals waren es Tattoo, All the Things She Said. Harrison ist jetzt in der Radio Fantasy Playlist auf Platz 27 um einen Platz raufgestiegen. Eure Radio Fantasy Charts jetzt mit dem zweiten von zwei Neueinsteigern in dieser Woche. Ein Song, der in einem gruseligen, verlassenen Schloss in Rumänien aufgenommen wurde. Ohne Computer, nur alte Röhrenverstärker. Kevin Parker und Tame Impala haben Dracula aufgenommen. Neueinsteiger Nummer 2 auf Platz 26 eurer Radio Fantasy Charts. Und gleich danach wieder Verstärker an für Turn the Lights Off von Juste.

Frei nach Janice aus der Kultserie Friends, habe ich mir bei dem Song hier gedacht. Oh my God, diese Kombination, die hat es halt auch vorher noch nicht gegeben. Jennifer Lopez auf der einen Seite und David Guetta auf der anderen Seite. Beides Künstler, Künstlerinnen, die ich wahnsinnig abfeiere. Und hier ist der gemeinsame Song, J-Lo und der Guetta auf Radio Fantasy, Save Me Tonight.

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8: Halb zwei.
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1: Noch schön bald kalt. 20 Grad aktuell in Tussenhausen im Unterallgäu. 22 Grad sind es in Leitershofen am Exerzitienhaus. Und Schleierwolken schön. Dafür der letzte gefühlte Sommertag. Denn die nächsten Tage werden kühler und regnerischer.

0: Heilige Nacht, sogar wieder Frost möglich. Erst nächstes Wochenende wird es so geil, wie es heute ist. Da haben wir zum Beispiel 23 Grad in meiner Geburtsstadt in Krumbach am Mittelschwäbischen Heimatmuseum gemessen. Also da bin ich nicht geboren, aber in Krumbach bin ich geboren. Das klang jetzt voll falsch. Und dann haben wir noch 21 Grad in Füssen am Festspielhaus gemessen.
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0: Und dann denke ich mir auch, was laberst du? Es ist 14.32 Uhr. Auf den Straßen ist alles okay, kommt gut durch. Die neuesten Blitzer stehen auf der A7 Ulm Richtung Füssen zwischen Nersingen und dem Dreieck Hittistetten Abstand. Verbindungsstraße Landsberg-Utting, Höhe Finning im 100er-Bereich. Verbindungsstraße Oettingen-Groß-Sorheim wird in Höhe Wörnitz-Ostheim aus dem Gebüsch rausgeblitzt. Zwischen Seeg und Rosshaupten den Berg runter, 100er-Bereich. Kempten-Neuhausen, Ortseingang von Wickensbach kommend. Und B2 Augsburg-Donauwörth zwischen Langweid und Langweid-Nord.
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0: Ich bin Chris und hab die Radio Fantasy Charts für euch. Ihr sagt mir, was ich spielen soll, in welcher Reihenfolge, durch einen Klick auf fantasy.de. Und der hier stürzt aus den Top 3 auf Platz 6 ab. Michael Schulte, der Michael Schulte, 5 am auf Radio Fantasy.

Vom ursprünglichen Sound der Bee Gees ist bei To Love Somebody kaum mehr was übrig geblieben, aber angelehnt ist der Song trotzdem noch. Holly Humberstone, To Love Somebody, in den Radio Fantasy Charts auf der 5 gelandet. In den Top 5 sind wir mittlerweile und ihr habt die Crème de la Crème rausgesucht und ich spiele euch jetzt einen Song, bei dem der niederländische DJ Oliver Heldens ewig gebraucht hat, bis er ihn rausgebracht hat. Nicht, weil er so schlecht als DJ ist, nein, der ist echt gut, aber er wollte von Mojo Lady Hear Me Tonight vom Ende der 90er neu rausbringen und da braucht man ja immer die Erlaubnis des Künstlers und der hat gesagt, neu machen. Und immer wieder, bis der Bass gepasst hat. Ein halbes Jahr hat das gedauert und jetzt hat er ihn veröffentlichen können. Und seither ist es der meistgespielte Clubtrack jeden Monat gewesen. Könnte also auch in den Radio Fantasy Jahrescharts, die wir immer an Silvester für euch spielen, relativ weit oben landen. Heute ist es die 4, Oliver Heldens.

0: Die Spannung ist kaum zu ertragen. In den Radio Fantasy Charts sind wir jetzt schon bei
1: Platz 3.
0: Und da landet ein Song, bei dem, also der hat es verdient, weil Alex Warren hat ihn nachts weinend in sein Sprachmemo-Programm eingesungen am Handy, weil er aus einem Albtraum aufgewacht ist in der Nacht und sich gedacht hat, boah, das hat mich so mitgenommen, das muss ich in einen Song reinpacken. Dieser Original-Vibe ist im fertigen Track immer noch spürbar, denn seine Stimme ist so rau und ehrlich, das hört beim Zuhören schon fast weh. Und er sagt selber, mich hat schier zerrissen, als ich den Song geschrieben habe. Fever Dream verdient Platz 3. Alex Warren auf Radio Fantasy in euren Charts. Ich kriege jetzt schon Gänsehaut, das ist wirklich der Wahnsinn.

0: von Herzschmerz brauchen wir jetzt was, das uns ein bisschen ablenkt und ja, wie eine Befreiung wirkt. Hier ist Radio Fantasy und ihr habt da echt abgeliefert in den Radio Fantasy Charts. Bestimmt ihr den Countdown auf fantasy.de. Jetzt mit einem Song, der der meistgewählte Track aktuell auf Social Media ist für Breakup Stories. Jede Story wird mit alle Farben und Baby Goodbye unterlegt und das ist zu Recht
1: Platz 2
0: in euren Radio Fantasy Charts.
2: Baby Goodbye.

0: Das war Platz 2. Augsburg, Landsberg, Donauwörth, Kempten, Memmingen, Kaufbeuren, seid ihr bereit? Ich würde mal sagen, es ist Platz und Zeit jetzt vor allem für euren absoluten Lieblingstrack. Ihr habt entschieden.
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0: Und es ist wieder Taylor Swift. Wie letzte Woche auch Opalite. Platz 1 eurer Radio Fantasy Charts. Gleich noch zwei neue Empfehlungen für nächste Woche.

Platz 1 der Radio Fantasy Charts. Schon jetzt abstimmen für nächste Woche. Fantasy.de. 2 neue Vorschläge noch. Ein Song, bei dem Calvin Harris monatelang in seinem Studio auf Ibiza an 90er Jahre Rave Sounds gebastelt hat. Und zwar so krass, dass man beim Zuhören fast die Neonstäbe riechen kann. Calvin Harris und Jazzy mit Satisfy hören wir noch vor Chris de Sarandi, der den Song wiederum in 20 Minuten nur geschrieben hat. Musste gar nicht lange überlegen, weil er hat eine Kiste mit alten Fotos gefunden aus der Kindheit und davon handelt Good Old Days gleich auf Radio Fantasy. Ich bin Chris, schönes Wochenende.

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4: Im Moment in Augsburg-Inningen 22 Grad und stark bewölkt. Mehring 20 Grad, Westerheim ebenfalls 22 Grad. Dichte Wolken und milde Temperaturen in der Region. Am Abend gibt es häufiger Schauer und vereinzelt Gewitter. In der Nacht lockert es stellenweise wieder auf bei 10 bis 13 Grad. Morgen startet grau, später wird es wechselhaft mit Schauern und einzelnen Gewittern. Dazu spürbarer Wind und Höchstwerte von 15.

0: Am Dienstag zeigt sich das Wetter deutlich freundlicher mit mehr Sonne, aber es bleibt kühler. Zur Wochenmitte bleibt es freundlich, morgens vor allem im Allgäu teils frisch bis lokal frostig.
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3: Ich bin Moritz Einzel. Nach dem Hantavirus-Ausbruch an Bord des Kreuzfahrtschiffes Hondius bereiten Rettungskräfte die Rückkehr von Passagieren nach Deutschland vor. Nach ihrer Ankunft am Flughafen im niederländischen Eindhoven sollen 4 deutsche Passagiere nach Frankfurt gebracht werden. Die Hondius war in Teneriffa angekommen, von dort werden die Passagiere in ihre Heimatländer gebracht. Der russische Präsident Putin hat vorgeschlagen, Altkanzler Schröder als Vermittler im Ukraine-Krieg zu nutzen. Jetzt kommen Stimmen aus der SPD, das ernsthaft zu prüfen. Der Außenpolitiker Achmetowitsch sagte dem Spiegel, man könne nämlich nicht akzeptieren, dass allein die USA und Russland über die Zukunft der Ukraine und der europäischen Sicherheit entscheiden. Und der SPD-Politiker Stegner sagte, er begrüße jede Initiative, die den Krieg beenden könnte. Deutschland hat seinen Erdüberlastungstag erreicht. Rein rechnerisch sind jetzt die natürlichen Ressourcen aufgebraucht, die eigentlich für das ganze Jahr reichen müssten. Die Organisation Global Footprint Network rechnet vor, wenn alle Länder so viele Rohstoffe verbrauchen und so viel CO2 ausstoßen würden wie Deutschland, bräuchte es 3 Erden. Umweltverbände kritisieren, hierzulande werden zu viel Öl, Kohle und Gas verwendet. 3 Spiele stehen am vorletzten Spieltag in der Fußball-Bundesliga noch aus. Folgendes Programm gibt's heute: Hamburg gegen Freiburg, Köln gegen Heidenheim und Mainz gegen Union Berlin. Justin Hamm blickt voraus.
4: Nach dem sensationellen Einzug ins Finale der Europa League will Freiburg seinen 7. Platz in der Liga sichern. Ab 15.30 Uhr geht's beim HSV zur Sache. Ab 17.30 Uhr spielt dann Köln gegen Heidenheim. Für die Kölner geht es, wie für den HSV, nur noch um die Platzierung. Aber Heidenheim kann als Letzter nochmal richtig Druck auf St. Pauli und Wolfsburg machen. Und im Duell Mainz gegen Union ab 19.30 Uhr ist es dann weniger brisant. Beide Teams haben den Klassenerhalt bereits sicher.
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0: Bei uns immer die wichtigsten Verkehrsmeldungen. Zuerst Vorsicht auf der A7 Füssen-Reute Richtung Ulm zwischen Füssen und Nesselwang. Dort liegt ein Metallteil auf der Fahrbahn. Die neuesten Blitzer in Langweid auf der B2 bei Germaringen, auf der A7 bei Neu-Ulm eine Abstandsmessung. Gute Fahrt, dank KI und unserer Community.
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18: Im Moment in Augsburg-Inningen 22 Grad und stark bewölkt. Mehring 20 Grad, Westerheim ebenfalls 22 Grad. Dichte Wolken und milde Temperaturen in der Region. Am Abend gibt es häufiger Schauer.

0: und vereinzelt Gewitter. In der Nacht lockert es stellenweise wieder auf bei 10 bis 13 Grad. Morgen startet grau, später wird es wechselhaft mit Schauern und einzelnen Gewittern. Dazu spürbarer Wind und Höchstwerte von 15 bis 17 Grad. Am Dienstag zeigt sich das Wetter deutlich freundlicher mit mehr Sonne, aber es bleibt kühler. Zur Wochenmitte bleibt es freundlich, morgens vor allem im Allgäu teils frisch bis lokal frostig.
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0: Bei uns immer die wichtigsten Verkehrsmeldungen. Zuerst Vorsicht auf der A7 Füssen-Reute Richtung Ulm. Zwischen Füssen und Nesselwang. Dort liegt ein Metallteil auf der Fahrbahn. Die neuesten Blitzer in Langweid auf der B2 bei Germaringen, auf der A7 bei Neu-Ulm eine Abstandsmessung. 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
2: 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Tschüss, Till, Jack Style und John.

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Marshmallow, Kissin' My Friends.

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1: Derzeit in Augsburg Bergheim 22 Grad und stark bewölkt. Obergriesbach 22 Grad, Marktoberdorf 20 Grad. Bei uns in Augsburg, Nordschwaben und im Allgäu ist der Sonntagnachmittag mild und meist grau. Später ziehen einzelne Schauer durch, am Abend Richtung Allgäu auch mal kräftiger. In der Nacht lockert es zeitweise auf, die Temperaturen gehen auf etwa 10 bis 12 Grad zurück. Morgen bleibt es wechselhaft mit vielen Wolken, etwas Regen und spürbarem Wind. Dazu gibt es meist 15 bis 17 Grad.
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4: Ich bin Moritz Einzel. Die Bundesregierung reagiert skeptisch auf die jüngsten Äußerungen von Kreml-Chef Putin. Sie reiten sich ein in eine Serie von Scheinangeboten, heißt es aus Regierungskreisen. Putin hatte gesagt, er sei zu direkten Gesprächen mit dem ukrainischen Präsidenten Selenskyj bereit. Als Vermittler brachte Putin Altkanzler Schröder ins Gespräch. Aus Moskau berichtet Ulf Mauder.
5: Putin sagte überraschend, dass er bereit sei, jemanden aus der EU in die Verhandlungen über ein Kriegsende in der Ukraine einzubinden. Dass er sich dabei am liebsten Altkanzler Schröder wünscht, kam bei ihm überraschend direkt und schnell als Vorschlag. Putin kennt den Ex-SPD-Chef lange, vertraut ihm und nennt ihn seinen Freund. Aufhorchen ließ der Kreml-Chef hier in Moskau außerdem, weil er sagte, dass sich der Ukraine-Krieg aus seiner Sicht dem Ende zuneige.
4: Der Sozialverband VDK hat die geplante Teilkrankschreibung für Arbeitnehmer kritisiert. VDK-Präsidentin Bentele sagte web.de News, es werde für die Menschen einen hohen Rechtfertigungsdruck geben, warum sie nicht wenigstens ein bisschen arbeiten können. Dabei müsse man eigentlich Bedingungen schaffen, unter denen Menschen gesund werden können. Die Evakuierung des von einem Hantavirus-Ausbruch betroffenen Kreuzfahrtschiffs Hondius auf Teneriffa läuft reibungslos. Erste Passagiere wurden nach Behördenangaben unter strengen Sicherheitsvorkehrungen ausgeflogen, darunter auch Deutsche. Laut WHO gibt es bislang 6 bestätigte Infektionen und 3 Todesfälle. Diese Niederlage tut ganz besonders weh. Die Zweitliga-Fußballer aus Fürth haben am vorletzten Spieltag die Chance gehabt, auf den Relegationsplatz zu springen. Aber nach einem 1:2 bei Hertha BSC geht Fürth nun als Vorletzter ins Saisonfinale und muss um den Verbleib in der zweiten Liga bangen. Sicher abgestiegen ist Münster nach einem 1:1 gegen Darmstadt. Der zweite Elversberg patzte bei Kellerkind Düsseldorf. 3:1 hieß es für die Fortuna.
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1: Die Polizei meldet derzeit keine Verkehrsbehinderungen. Im Sendegebiet gibt es im Moment keine Blitzer und Abstandsmessungen. Besser unterwegs mit KI und unserer Community.
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10: Derzeit in Augsburg-Bergheim 22 Grad und stark bewölkt, Obergriesbach 22 Grad, Marktoberdorf 20 Grad. Bei uns in Augsburg, Nordschwaben und dem Allgäu ist der Sonntagnachmittag mild und meist grau, später ziehen einzelne Schauer durch, am Abend Richtung Allgäu auch mal kräftiger. In der Nacht lockert es zeitweise auf, die Temperaturen gehen auf etwa 10 bis 12 Grad zurück. Morgen bleibt es wechselhaft mit vielen Wolken, etwas Regen und spürbarem Wind. Dazu gibt es meist 15 bis 17 Grad.
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10: Die Polizei meldet derzeit keine Verkehrsbehinderungen. Im Sendegebiet gibt es im Moment keine Blitzer und Abstandsmessungen. Besser unterwegs mit KI und unserer Community.
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3: Augsburg meldet 22 Grad und stark bewölkten Himmel. In Affing werden ebenfalls 22 Grad gemessen. In Lauben sind es auch 22 Grad. Am Nachmittag ziehen über Augsburg, Nordschwaben und das Allgäu dichte Wolken auf. Dazu gibt es erste Schauer und im Ostallgäu anfangs einzelne Gewitter. Bis zum Abend bleibt es wechselhaft. In der Nacht lockert es häufiger auf und die Temperaturen sinken auf etwa 10 bis 13 Grad. Morgen zeigt sich der Sonntag oft grau und unbeständig mit Schauern und zeitweise spürbarem Wind, besonders im Raum Augsburg-Landsberg.
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6: Ich bin Moritz Einzel. In einem Hafen von Teneriffa liegt das Kreuzfahrtschiff, auf dem das Hantavirus ausgebrochen ist. Die betroffenen Passagiere werden jetzt nach Hause geflogen. Die vier deutschen Passagiere werden von einem niederländischen Flugzeug nach Eindhoven gebracht. Thomas Brockt berichtet.
7: In den Niederlanden werden die Deutschen von Spezialteams in Empfang genommen, die sie dann auch auf dem Weg nach Deutschland begleiten. In einem sogenannten Sonderisoliertransport geht es zunächst nach Frankfurt und dann, wenn ärztlich nichts dagegen spricht, weiter in die jeweiligen Bundesländer. Das normale Leben wartet auf die Heimkehrer dort aber noch nicht. Sie müssen sich erst einmal in Quarantäne begeben, denn die Inkubationszeit beim Hantavirus ist relativ lang. Entwarnung kann erst nach Wochen gegeben werden.
6: In Berlin läuft der Bundeskongress des Deutschen Gewerkschaftsbundes. Zum Auftakt hat DGB-Chefin Fahimi vor Angriffen auf Arbeitsrechte und Sozialstaat gewarnt. Man sehe, wie versucht werde, den 8-Stunden-Tag in Frage zu stellen oder soziale Sicherungssysteme auszuhöhlen. Es ist Muttertag und aus diesem Anlass hat sich Papst Leo XIV. Zu Wort gemeldet. Beim Gebet Regina Caeli in Rom rief der 70-Jährige dazu auf, mit Zuneigung und Dankbarkeit für alle Mütter zu beten, besonders für jene, die in den schwierigsten Umständen leben. Bittere Niederlage für Fürth am vorletzten Spieltag der zweiten Fußball-Bundesliga haben die Franken in Berlin bei Hertha BSC mit 1:2 verloren. Damit muss Fürth als Vorletzter um den Ligaverbleib bangen. Branimir Hrgota bei Sky.
8: Ja, in den letzten Spielen geht es um alles, so wie das ganze Saison war, finde ich. Also wir müssen einfach Gas geben, wir müssen unsere Chance machen, wir müssen weniger Tore gegen uns bekommen. Das ist viel zu einfach. Also wir kriegen heute 2 Tore mit einem Mann mehr und das geht einfach nicht.
6: Sicher abgestiegen ist Münster nach einem 1:1 gegen Darmstadt und der Tabellenzweite Elversberg verlor 1:3 in Düsseldorf, hat den Aufstieg aber weiter in eigener Hand.
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3: Bei uns immer die wichtigsten Verkehrsmeldungen zuerst. Vorsicht auf der A96 Lindau Richtung München. Zwischen Landsberg Nord und Landsberg Ost ist der Standstreifen wegen eines toten Tieres blockiert. Ein Blitzer in der Donaustraße in Dillingen. Jetzt noch genauer informiert mit KI-Unterstützung.
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13: Augsburg meldet 22.

0: 22 Grad und stark bewölkten Himmel. In Affing werden ebenfalls 22 Grad gemessen. In Lauben sind es auch 22 Grad. Am Nachmittag ziehen über Augsburg, Nordschwaben und das Allgäu dichte Wolken auf. Dazu gibt es erste Schauer und im Ostallgäu anfangs einzelne Gewitter. Bis zum Abend bleibt es wechselhaft. In der Nacht lockert es häufiger auf und die Temperaturen sinken auf etwa 10 bis 13 Grad. Morgen zeigt sich der Sonntag oft grau und unbeständig mit Schauern und zeitweise spürbarem Wind, besonders im Raum Augsburg-Landsberg.
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0: Bei uns immer die wichtigsten Verkehrsmeldungen zuerst. Vorsicht auf der A96 Lindau Richtung München. Zwischen Landsberg Nord und Landsberg Ost ist der Standstreifen wegen eines toten Tieres blockiert. Ein Blitzer in der Donaustraße in Dillingen. Jetzt noch genauer informiert mit KI-Unterstützung.
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7: Ich bin Moritz Einzel. Der Ärzteverband Marburger Bund fordert strengere Regelungen beim Zugang zu Alkohol. So soll der Verkauf von Schnaps nur noch in lizenzierten und spezialisierten Läden erfolgen. Das forderte der Verband auf seiner Hauptversammlung in Hannover. Der Bericht von Thomas Brockt.
8: Supermärkte, Tankstellen und Kioske sollten keinen hochprozentigen Alkohol mehr anbieten dürfen, fordert der Marburger Bund. Der Verband begründet das mit den gesundheitlichen Folgen von Alkoholkonsum. Besonders junge Menschen müssten besser geschützt werden. Denn wer früh anfange, Alkohol zu trinken, habe ein höheres Risiko, später abhängig und krank zu werden.
7: Russlands Präsident Putin hat Altkanzler Schröder als möglichen Vermittler im Ukraine-Krieg ins Spiel gebracht. Das hat in Deutschland unterschiedliche Reaktionen ausgelöst. Aus Regierungskreisen heißt es, die Äußerung reihe sich ein in eine Reihe von Scheinangeboten. Der außenpolitische Sprecher der SPD-Bundestagsfraktion Achmetowitsch sagte dagegen dem Spiegel, jedes Angebot müsse ernsthaft geprüft werden. Das katholische Osteuropa-Hilfswerk Renovabis hat seine Pfingstaktion eröffnet. Sie steht in diesem Jahr unter dem Motto Zusammenwachsen, damit Europa menschlich bleibt. Zum Auftakt in Augsburg forderte Bischof Bertram Mayer Solidarität mit Christen in Osteuropa und Zentralasien. Sie seien oft politischer und gesellschaftlicher Repression ausgesetzt. Ein torreiches erstes Sonntagsspiel am vorletzten Spieltag in der Fußball-Bundesliga. Der Hamburger SV hat mit 3:2 gegen den SC Freiburg gewonnen und ist damit auf Platz 11 geklettert. Freiburg bleibt Siebter und damit in der Pole Position im Kampf um die Qualifikation für die Conference League. In der zweiten Liga ist Münster nach einem 1:1 gegen Darmstadt abgestiegen. Zudem spielten Hertha BSC Fürth 2:1 und Düsseldorf Elversberg 3:1.
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10: Bei uns immer die wichtigsten Verkehrsmeldungen zuerst. Vorsicht auf der A8 Stuttgart Richtung München zwischen Kreuz Ulm-Elchingen und Raststätte Leipheim Süd. Dort befinden sich Gegenstände auf der Fahrbahn. Die neuesten Blitzer in Neuses auf der Pestalozzi-Straße, in Schwabmünchen auf der Alpenstraße sowie in Dillingen auf der Donaustraße. Besser unterwegs mit KI und unserer Community.
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9: Die aktuellen Wetterwerte: Augsburg 22 Grad und bedeckt, Dasing ebenfalls 22 Grad, Türkheim 22 Grad. Am Abend ziehen über Augsburg, Nordschwaben und das Allgäu mehr Wolken auf, vereinzelt fällt noch Regen. Im Oberallgäu gibt es anfangs auch letzte Gewitter, später lockert es auf. In

0: Nacht gehen die Temperaturen auf etwa 10 bis 14 Grad zurück. Morgen bleibt der Himmel meist grau mit einzelnen Schauern. Im Allgäu kann es auch mal ein kurzes Gewitter geben. Dazu weht spürbarer Wind.
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0: Bei uns immer die wichtigsten Verkehrsmeldungen zuerst. Vorsicht auf der A8 Stuttgart Richtung München zwischen Kreuz Ulm-Elchingen und Raststätte Leipheim Süd. Dort befinden sich Gegenstände auf der Fahrbahn. Die neuesten Blitzer in Neusäß auf der Pestalozzi-Straße, in Schwabmünchen auf der Alpenstraße sowie in Dillingen auf der Donaustraße. Besser unterwegs mit KI und unserer Community.
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4: Wetter-Update. Augsburg 12 Grad und bedeckter Himmel, Schildberg ebenfalls 12 Grad, Havangen 17 Grad. Am Abend ziehen bei uns noch einzelne Schauer durch, in der Nacht lockert es auf und die Temperaturen sinken auf etwa 10 bis 14 Grad. Morgen ist es meist grau und zeitweise nass, am Nachmittag gibt es einzelne Gewitter und spürbaren Wind, dazu in Augsburg, Nordschwaben und im Allgäu maximal 15 bis 18 Grad. Am Dienstag wird es frischer, aber wieder freundlicher mit mehr Sonne. Zur Wochenmitte bleibt es besonders im Allgäu wechselhaft, weiter nördlich freundlich.
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7: Ich bin Moritz Einzel. Die 1.000 Euro Entlastungsprämie ist bekanntlich im Bundesrat durchgefallen. Bayerns Ministerpräsident Söder glaubt, das Vorhaben ist damit vom Tisch. Das hat der CSU-Chef im ARD-Bericht aus Berlin gesagt.
8: Es war eine gut gemeinte Idee. Es hat sich dann aber in den Tagen danach gezeigt, dass sie in der Wirtschaft auf großen Widerstand gestoßen ist. Ich hatte eigentlich gedacht, dass es davor Absprachen gegeben hätte mit der Wirtschaft. Ob das vielleicht gut sein könnte, war offenkundig nicht der Fall.
7: Die Bundesregierung wollte es Arbeitgebern ermöglichen, ihren Mitarbeitenden steuerfrei 1.000 Euro zu zahlen. Viele Freunde hat Russlands Präsident Putin in Europa nicht mehr. Aber mit Altkanzler Schröder hat er sich stets bestens verstanden. Jetzt hat Putin Schröder als Vermittler im Ukraine-Krieg ins Spiel gebracht. Regierungskreise sehen darin ein Scheinangebot, während aber aus der SPD Stimmen kommen, den Vorschlag ernsthaft zu prüfen. Es soll schwieriger werden, hochprozentigen Alkohol zu kaufen. Der Ärzteverband Marburger Bund fordert, dass Schnaps nur noch in speziellen und lizenzierten Läden zu haben sein soll. Supermärkte, Tankstellen und Kioske sollen dagegen nichts Hochprozentiges mehr anbieten dürfen. Nach dem sensationellen Einzug des SC Freiburg ins Europa-League-Finale hat der Sportclub am vorletzten Spieltag der Fußball-Bundesliga eine Niederlage kassiert. Freiburg verlor beim Hamburger SV mit 2:3 und verpasste die vorzeitige Qualifikation für die Conference League. Doppeltorschütze Igor Matanovic, beide so.
9: Sehr schade, dass es heute nicht gereicht hat. Wir wollten heute auch einfach den 7. Platz klar machen, das war unser Ziel. Ich glaube, wenn man sich das Spiel anschaut, so hat es sich auch angefühlt, waren wir heute nicht bei 100%, auch nicht annähernd bei 100%.
7: Die Ergebnisse aus der zweiten Liga. Hertha BSC gegen Fürth 2:1, Düsseldorf-Elversberg 3:1 und Münster ist abgestiegen nach einem 1:1 gegen Darmstadt.
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4: 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Uns liegen im Moment keine Staus und Behinderungen vor. Die neuesten Blitzer in der Donaustraße in Dillingen. Besser unterwegs mit KI und unserer Community.
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1: Wetter-Updates. Augsburg 12 Grad und bedeckter Himmel, Schildberg ebenfalls 12 Grad, Havangen 17 Grad. Am Abend ziehen bei uns noch einzelne Schauer durch, in der Nacht lockert es auf und die Temperaturen sinken auf etwa 10 bis 14 Grad. Morgen ist es meist grau und zeitweise nass, am Nachmittag gibt es einzelne Gewitter und spürbaren Wind, dazu in Augsburg, Nordschwaben und im Allgäu maximal 15 bis 18 Grad. Am Dienstag wird es frischer, aber wieder freundlicher mit mehr Sonne, zur Wochenmitte bleibt es besonders im Allgäu wechselhaft, weiter nördlich freundlich.
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1: Uns liegen im Moment keine Staus und Behinderungen vor. Die neuesten Blitzer in der Donaustraße in Dillingen. Besser unterwegs mit KI und unserer Community.
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0: 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Die aktuellen Wetterwerte: Augsburg, Pfersee 21 Grad und bedeckt, Aichach 21 Grad, Ettringen 20 Grad. Heute Abend ziehen zwischen Donau und den Alpen noch Schauer und einzelne Gewitter durch. In der Nacht beruhigt sich das Wetter und die Temperaturen sinken auf etwa 10 bis 13 Grad. Morgen bleibt es oft grau und wechselhaft. Am Nachmittag gibt es wieder Schauer und vereinzelt Gewitter bei 14 bis 17 Grad. Dazu weht zeitweise spürbarer Wind. Am Dienstag zeigt sich das Wetter freundlicher, mit mehr Sonne, bleibt aber frisch. Zur Wochenmitte setzt sich der freundliche Eindruck fort. Im Allgäu sind die Wetterwechsel an den Alpen aber weiter etwas markanter.
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3: Ich bin Moritz Einzel. 4 deutsche Passagiere des von einem Hantavirus-Ausbruch betroffenen Kreuzfahrtschiffes Hondius sind von Teneriffa aus auf dem Rückweg nach Deutschland. Sie wurden mit einer niederländischen Maschine zusammen mit weiteren Evakuierten ausgeflogen, alle ohne Symptome. Zuvor waren bereits Sonderflüge mit Spaniern, Franzosen und Kanadiern gestartet. Die Deutschen werden über Eindhoven nach Frankfurt gebracht und dort unter Quarantäne gestellt. Bayerns Ministerpräsident Söder hält die 1.000 € Entlastungsprämie für erledigt. In der ARD hat der CSU-Chef gesagt, nach der Ablehnung im Bundesrat sei das Vorhaben vom Tisch. Es habe großen Widerstand aus der Wirtschaft gegeben, so Söder.
4: Ehrlicherweise muss man sagen, dass die ursprünglich angedachte Summe, um die es gegangen ist, ich glaube 700-800 Millionen, sich dann vervierfacht hat in den letzten Tagen. Deswegen war auch der Ausfall, der Steuerausfall bei fast allen Ländern so dominant, dass da keiner mehr eine Chance gesehen hat, zuzustimmen.
3: Söder schlug vor, statt der Entlastungsprämie nun eine Einkommensteuerreform voranzubringen. Ein Vorschlag des russischen Präsidenten Putin sorgt für hektische Debatten in Deutschland. Er hat Altkanzler Schröder als Vermittler im Ukraine-Krieg ins Spiel gebracht. Allein in Schröders Partei, der SPD, gibt es dazu unterschiedliche Positionen. Der Außenpolitiker Achmetovic sagte dem Spiegel, jedes Angebot müsse ernsthaft geprüft werden. Parteikollege Roth hingegen sprach im Tagesspiegel von einem durchsichtigen Manöver. Ein mögliches Heidenheimer Fußballwunder in der Bundesliga nimmt weiter Form an. Durch einen 3:1-Sieg in Köln am vorletzten Spieltag ist der FCH erstmals seit Mitte Januar nicht mehr Tabellenletzter. Heidenheim zog am punktgleichen St. Pauli vorbei und ist auch punktgleich mit Wolfsburg auf dem Relegationsplatz. Im letzten Spiel trifft Heidenheim auf Mainz, während es das direkte Duell zwischen St. Pauli und Wolfsburg gibt. Ein weiteres Ergebnis: Hamburg hat mit 3:2 gegen Freiburg gewonnen.
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5: Bei uns immer die wichtigsten Verkehrsmeldungen. Zuerst Vorsicht auf der A7 Füssen-Reutze Richtung Ulm zwischen Altenstadt an der Iller und Illertissen. Nach einem Unfall ist der Standstreifen blockiert. Außerdem liegen Fahrzeugteile auf der Fahrbahn. Auf der A8 Stuttgart Richtung München ist zwischen Neusess und Augsburg West ein defekter LKW. Der rechte Fahrstreifen ist gesperrt. Es ist nur ein Blitzer gemeldet auf der Donaustraße in Dillingen. Gute Fahrt, dank KI und unserer Community.
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0: 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Robin Schulz, Embers.
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0: und bedeckt, Aichach 21 Grad, Ettringen 20 Grad. Heute Abend ziehen zwischen Donau und den Alpen noch Schauer und einzelne Gewitter durch. In der Nacht beruhigt sich das Wetter und die Temperaturen sinken auf etwa 10 bis 13 Grad. Morgen bleibt es oft grau und wechselhaft. Am Nachmittag gibt es wieder Schauer und vereinzelt Gewitter bei 14 bis 17 Grad. Dazu weht zeitweise spürbarer Wind. Am Dienstag zeigt sich das Wetter freundlicher, mit mehr Sonne, bleibt aber frisch. Zur Wochenmitte setzt sich der freundliche Eindruck fort. Im Allgäu sind die Wetterwechsel an den Alpen aber weiter etwas markanter.
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0: Bei uns immer die wichtigsten Verkehrsmeldungen. Zuerst Vorsicht auf der A7 Füssenreuth Richtung Ulm zwischen Altenstadt an der Iller und Illertissen. Nach einem Unfall ist der Standstreifen blockiert. Außerdem liegen Fahrzeugteile auf der Fahrbahn. Auf der A8 Stuttgart Richtung München ist zwischen Neusess und Augsburg West ein defekter LKW. Der rechte Fahrstreifen ist gesperrt. Es ist nur ein Blitzer gemeldet auf der Donaustraße in Dillingen. Gute Fahrt, dank KI und unserer Community.
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1: Ich bin Moritz Einzel. Nach dem Scheitern im Bundesrat ist die 1.000 Euro Entlastungsprämie nach Ansicht von Bayerns Ministerpräsident Söder vom Tisch. Das hat der CSU-Chef im ARD-Bericht aus Berlin gesagt.
2: An so einem Punkt muss man mal überlegen, macht es dann einen Sinn, etwas weiter zu verfolgen, mit dem Kopf durch die Wand zu gehen? Ich rate davon ab. Bin ja der einzige Ländervertreter im Koalitionsausschuss. Mein Rat ist dringend, davon abzulassen. Lieber zu überlegen, dass man was Sinnvolleres tut.
1: Söder schlug vor, das Geld lieber in eine Einkommensteuerreform zu stecken. Auf Teneriffa läuft die Evakuierung des Kreuzfahrtschiffes Hondius. An Bord war das Hunter-Virus ausgebrochen. Es gab 3 Todesopfer. 4 deutsche Passagiere wurden mittlerweile nach Eindhoven in den Niederlanden ausgeflogen. Von dort geht es für sie weiter nach Frankfurt. Viele Freunde hat Russlands Präsident Putin in Europa nicht mehr. Aber mit Altkanzler Schröder hat er sich stets bestens verstanden. Jetzt hat Putin Schröder als Vermittler im Ukraine-Krieg ins Spiel gebracht. Regierungskreise sehen darin ein Scheinangebot, während aber aus der SPD Stimmen kommen, den Vorschlag ernsthaft zu prüfen. Was wird das für ein Krimi-Finish am letzten Spieltag der Fußball-Bundesliga? Heidenheim hat in Köln mit 3:1 gewonnen und ist nun punktgleich mit dem neuen letzten St. Pauli und Wolfsburg auf dem Relegationsplatz. Der FCH legte zuletzt eine unglaubliche Aufholjagd hin. Präsident Holger Sandwald sagte bei The Zone:
3: Also wenn ich zurückdenke an die Zeit vor Ostern, da hat keiner mehr irgendeinen Cent auf uns gewettet. Wir intern haben immer dran geglaubt, dass wir nochmal das schaffen können, dass wir nochmal rankommen können. Aber jetzt haben wir alle den unglaublichen Showdown am letzten Spieltag. Das hätte vor Wochen natürlich niemand geglaubt. Und ich bin sehr stolz auf die Mannschaft, was sie heute geleistet hat. Wirklich Hut ab. Kompliment.
1: Heidenheim spielt am letzten Spieltag gegen Mainz und zwischen St. Pauli und Wolfsburg gibt es das direkte Duell. Zuvor hatte heute Hamburg gegen Freiburg gewonnen. 3:2 hieß es im Volkspark.
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4: 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Bei uns immer die wichtigsten Verkehrsmeldungen zuerst. Vorsicht auf der A8 Stuttgart Richtung München zwischen Burgau und Zusmarshausen. Unfall und Gefahr durch Personen auf der Fahrbahn. Rechter und linker Fahrstreifen blockiert. Zwischen Rastplatz Scheppacher Flur und Zusmarshausen staut es sich auf 2 Kilometern. Ihr verliert bis zu 18 Minuten. Zwischen Neusäß und Augsburg West steht ein defekter LKW. Der rechte Fahrstreifen ist gesperrt. Im Moment gibt es keine Geschwindigkeitskontrollen. Kommt's gut an, dank KI und unserer Community.
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1: Derzeit in Augsburg, Inningen 18 Grad und stark bewölkt, Königsbrunn 14 Grad, Pfaffenhausen ebenfalls 14 Grad. Heute Abend ziehen bei uns Schauer und einzelne Gewitter durch. In Augsburg, Nordschwaben und im Allgäu bleibt es bis in die Nacht wechselhaft. Später lockert es stellenweise auf. Die Temperaturen sinken bis zum Morgen auf etwa 3 bis 6 Grad. Morgen viele Wolken und zeitweise Regen, am Nachmittag vor allem Richtung Allgäu einzelne kräftigere Schauer. Dienstag dann freundlicher mit mehr Sonne, aber weiterhin frisch. Zur Wochenmitte steigen die Werte auf rund 13 bis 15 Grad.
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1: Bei uns immer die wichtigsten Verkehrsmeldungen zuerst. Vorsicht auf der A8 Stuttgart Richtung München zwischen Burgau und Zusmarshausen. Unfall und Gefahr durch Personen auf der Fahrbahn. Rechter und linker Fahrstreifen blockiert. Zwischen Rastplatz Scheppacher Flur und Zusmarshausen staut es sich auf 2 Kilometern. Ihr verliert bis zu 18 Minuten. Zwischen Neusäß und Augsburg West steht ein defekter LKW. Der rechte Fahrstreifen ist gesperrt. Im Moment gibt es keine Geschwindigkeitskontrollen. Kommt's gut an, dank KI und unserer Community.
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1: Derzeit in Augsburg Regen bei 16 Grad, Langenneufnach 13 Grad und Trunkelsberg 14 Grad. Zum Start in diesen Abend ziehen noch Regen und einzelne Gewitter durch, besonders im Allgäu. In der Nacht lockert es auf. Die Temperaturen liegen bei uns zwischen 9 und 11 Grad. In Augsburg-Stadt bleibt es etwas milder. Morgen ist es meist grau und zeitweise nass. Am Nachmittag frischt der Wind auf.
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2: Ich bin Helen Martin. Auf Teneriffa ist die Evakuierung des Kreuzfahrtschiffes im Gange, auf dem das Hunter-Virus ausgebrochen war. Vier deutsche Passagiere sind am Abend in die Niederlande ausgeflogen worden. Sie sind mittlerweile in Eindhoven gelandet. Von dort geht es für sie weiter nach Frankfurt. Weil es so lange dauern kann, bis das Hunter-Virus ausbricht, müssen sie dann wohl wochenlang in Quarantäne. Die 1.000 Euro Entlastungsprämie ist vom Tisch. Das glaubt jedenfalls Bayerns Ministerpräsident Söder nach dem Aus für das Vorhaben im Bundesrat. In der ARD sagte der CSU-Chef:
3: Wenn das dann schon so teuer ist, eine Prämie, die keiner will, dann nehmen wir lieber das Geld her und stecken es dahin, wo es notwendig ist, in eine echte große Einkommensteuerreform.
2: Die Bundesregierung wollte es Arbeitgebern ermöglichen, ihren Mitarbeitenden steuerfrei bis zu 1.000 Euro zu zahlen. Ein Vorschlag des russischen Präsidenten Putin sorgt für hektische Debatten in Deutschland. Er hat Altkanzler Schröder als Vermittler im Ukraine-Krieg ins Spiel gebracht. Allein in Schröders Partei, der SPD, gibt es dazu unterschiedliche Positionen. Der Außenpolitiker Ametowitsch sagte dem Spiegel, jedes Angebot müsse ernsthaft geprüft werden. Parteikollege Roth hingegen sprach im Tagesspiegel von einem durchsichtigen Manöver. Am vorletzten Spieltag in der Fußball-Bundesliga hat sich Heidenheim einen Showdown im Abstiegskampf erspielt. Der FCH siegte mit 3:1 in Köln. Damit gehen die letzten drei der Tabelle, also Wolfsburg, Heidenheim und St. Pauli, punktgleich in den letzten Spieltag. Heidenheims Doppeltorschütze Jan Schöppner sagte bei The Zone, viele hätten sein Team schon abgeschrieben.
4: Vielleicht haben wir auch seitdem so ein bisschen befreit aufgespielt, kann man glaube ich so sagen. Seitdem punkten wir auf einmal, seitdem ist man vielleicht auch so ein bisschen in den Flow reingekommen und ja, das war vielleicht so das Geheimrezept.
2: Die weiteren Ergebnisse: Mainz Union Berlin 1:3 und Hamburg Freiburg 3:2.
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1: Bei uns immer die wichtigsten Verkehrsmeldungen. Zuerst auf der A96 München Richtung Lindau. Zwischen Schöffelding und Landsberg Ost hat es einen Unfall gegeben. Der Standstreifen ist blockiert. Im Moment gibt es keine Geschwindigkeitskontrollen. Kommt's gut an, dank KI und unserer Community.
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1: Derzeit in Augsburg Regen bei 16 Grad, Langenneuf nach 13 Grad und Trunkelsberg 14 Grad. Zum Start in diesen Abend ziehen noch Regen und einzelne Gewitter durch, besonders im Allgäu. In der Nacht lockert es auf. Die Temperaturen liegen bei uns zwischen 9 und 11 Grad. In Augsburg-Stadt bleibt es etwas milder. Morgen ist es meist grau und zeitweise nass. Am Nachmittag frischt der Wind auf.
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1: Bei uns immer die wichtigsten Verkehrsmeldungen. Zuerst auf der A96 München Richtung Lindau. Zwischen Schöffelding und Landsberg Ost hat es einen Unfall gegeben. Der Standstreifen ist blockiert. Im Moment gibt es keine Geschwindigkeitskontrollen. Kommt's gut an, dank KI und unserer Community.
2: 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Jennifer Lopez und David Guetta.

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1: Momentan messen wir in Augsburg Oberhausen Regen bei 14 Grad, zu Smarshausen 13 Grad und Bad Hindelang 12 Grad und bedeckt. Der späte Abend in Augsburg, Nordschwaben und im Allgäu ist nass. In der Nacht ziehen die letzten Schauer ab und stellenweise lockert es auf. Morgen bleibt es oft grau und zeitweise regnet es noch, dazu kommt frischer Wind. Die Temperaturen liegen in der Nacht bei rund 10 bis 14 Grad und morgen Nachmittag bei etwa 13 bis 16 Grad. Am Dienstag gibt es mehr Sonne, es bleibt aber deutlich kühler. Zur Wochenmitte wird es nach kalter Früh wieder sonniger, besonders im Allgäu kühlt die Luft nachts spürbar ab.
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3: Ich bin Helen Martin. CSU-Chef Söder sieht für die im Bundesrat gestoppte 1.000-Euro-Prämie keine Zukunft mehr. Das hat er im Interview mit der ARD gesagt. Mehr dazu von Thomas Brockt.
4: Eine gut gemeinte Idee, sagt Söder, aber es habe großen Widerstand in der Wirtschaft gegeben, mit der offenbar vorher auch niemand gesprochen habe. Die Prämie war dann im Bundesrat gescheitert, weil die Länder hohe Steuerausfälle befürchteten. Ob die Bundesregierung nun den Vermittlungsausschuss anruft, um doch noch einen Kompromiss zu finden, ist unklar. Am Dienstag ist erst einmal Koalitionsausschuss. Da dürfte das Thema Entlastungen bei Schwarz-Rot ziemlich weit oben stehen.
3: Nach dem Hunter-Virus-Ausbruch auf dem Kreuzfahrtschiff von Dios sind 4 deutsche Passagiere in den Niederlanden gelandet. Sie werden jetzt in Spezialtransporten nach Frankfurt gebracht und müssen danach in Quarantäne. Insgesamt waren 26 Menschen an Bord des Evakuierungsflugs von Teneriffa, alle ohne Symptome. Auf dem Schiff gibt es bisher 6 bestätigte Hunter-Virus-Fälle. 3 Menschen sind gestorben, darunter eine Deutsche. Der Ärzteverband Marburger Bund will den Verkauf von hochprozentigem Alkohol in Supermärkten und Kiosken verbieten. Stattdessen soll es starke alkoholische Getränke nur noch an lizenzierten Stellen geben. Das Argument des Verbands? Alkohol sei ein großes Gesundheitsrisiko. Besonders junge Menschen müssten besser geschützt werden. Die Fußballer von Union Berlin haben das letzte Sonntagsspiel dieser Bundesliga-Saison gewonnen. 3:1 der Sieg in Mainz, der erste unter Interimstrainerin Marie-Louise Ether. Zuvor sorgte Heidenheim für maximale Spannung im Abstiegskampf. Nach dem 3:1-Sieg in Köln gehen der letzte, vorletzte und der Relegationsplatz, also St. Pauli, Heidenheim und Wolfsburg, punktgleich in den letzten Spieltag. Im ersten Sonntagsspiel hatte Hamburg mit 3:2 gegen Freiburg gewonnen.
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1: Es liegen keine Verkehrsbehinderungen und keine Blitzer vor.
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Miles Smith, Stay if you wanna dance.

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1: Momentan messen wir in Augsburg Oberhausen Regen bei 14 Grad, zu Zusmarshausen 13 Grad und Bad Hindelang 12 Grad und bedeckt. Der späte Abend in Augsburg, Nordschwaben und im Allgäu ist nass. In der Nacht ziehen die letzten Schauer ab und stellenweise lockert es auf. Morgen bleibt es oft grau und zeitweise regnet es noch. Dazu kommt frischer Wind. Die Temperaturen liegen in der Nacht bei rund 10 bis 14 Grad und morgen Nachmittag bei etwa 13 bis 16 Grad.

0: Start. Am Dienstag gibt es mehr Sonne, es bleibt aber deutlich kühler. Zur Wochenmitte wird es nach kalter Früh wieder sonniger. Besonders im Allgäu kühlt die Luft nachts spürbar ab.
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0: Es liegen keine Verkehrsbehinderungen und keine Blitzer vor.
2: 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Lady Gaga und Doechii. Runway.
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2: Ich bin Helen Martin. 26 Menschen, die an Bord des vom Hunter-Virus betroffenen Kreuzfahrtschiffs waren, sind in den Niederlanden gelandet, darunter auch 4 Deutsche. Sie werden jetzt nach Frankfurt am Main gebracht. Auf dem Schiff hat es 6 Hunter-Virus-Fälle gegeben, 3 Menschen sind gestorben, auch eine Frau aus Deutschland. Die WHO stuft die Gefahr einer Ausbreitung des Hunter-Virus als gering ein. Für CSU-Chef Söder ist die 1.000 € Entlastungsprämie gescheitert. In der ARD hat der bayerische Ministerpräsident gesagt, die Prämie sei eine gut gemeinte Idee gewesen, dann aber in der Wirtschaft auf großen Widerstand gestoßen. Söder will das Geld jetzt lieber in die Einkommensteuerreform stecken. Am Dienstag trifft sich der Koalitionsausschuss, um über andere Möglichkeiten zur Entlastung der Bürger zu sprechen. Kreml-Chef Putin hatte vorgeschlagen, dass Altkanzler Schröder als Vermittler im Ukraine-Krieg fungieren könnte. Dieser Vorschlag stößt in der SPD nicht auf grundsätzliche Ablehnung. Der SPD-Außenpolitiker Stegner sagte dem Spiegel, er begrüße jede Initiative, die den Krieg beenden könnte. Thomas Beskin berichtet.
3: Bisher, so sagt Stegner, sei Europa nicht an den Verhandlungen beteiligt und könne keine Vorschläge machen. Wenn das über jemanden wie Schröder gelingen würde, wäre es fahrlässig, das auszuschlagen. Die Bundesregierung äußerte sich skeptisch zu dem Vorschlag. Aus Regierungskreisen in Berlin hieß es, er reihe sich ein in eine Serie von Scheinangeboten.
2: Zum Abschluss des vorletzten Spieltags in der Fußball-Bundesliga hat Union Berlin einen historischen Erfolg eingefahren. Das 3:1 in Mainz war der erste Sieg unter Trainerin Marie-Louise Eter. Zuvor hatte sich Heidenheim einen Showdown im Abstiegskampf erspielt. Der FCH siegte mit 3:1 in Köln. Damit gehen die letzten 3 der Tabelle, also Wolfsburg, Heidenheim und St. Pauli, punktgleich in den letzten Spieltag. Im ersten Sonntagsspiel gewann Hamburg gegen Freiburg mit 3:2.
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5: Es liegen keine Staus oder Behinderungen vor. Auch Blitzer sind aktuell nicht gemeldet. Kommt gut an, dank KI und unserer Community.
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1: Derzeit in Augsburg, Bergheim Regen bei 13 Grad, Totenweiß 13 Grad und Benningen 12 Grad und trocken. Zum späten Abend ziehen bei uns noch einzelne Schauer durch, in der Nacht lockert es auf und die Temperaturen liegen zwischen 9 und 12 Grad. Morgen ist der Montag, meist grau und zeitweise nass, später kommt etwas Wind dazu. Am Dienstag gibt es wieder mehr Sonne, allerdings bleibt es deutlich frischer.
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1: Es liegen keine Staus oder Behinderungen vor. Auch Blitzer sind aktuell nicht gemeldet. Kommt gut an, dank KI und unserer Community.
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1: Derzeit in Augsburg 13 Grad und stark bewölkt, Sielenbach ebenfalls 13 Grad, Nesselwang 11 Grad. In der Nacht bleibt es meist dicht bewölkt, am Morgen zeigt sich das Wetter in Augsburg, Nordschwaben und dem Allgäu weiter grau, ab Mittag kommt verbreitet Regen und am Abend gibt es einzelne Schauer. Die Nacht wird deutlich frischer, mit Tiefstwerten zwischen 3 und 6 Grad. Morgen Sonne und Wolken, eher kühl bei 7 bis 10 Grad, am Mittwoch nach kaltem Start mit leichtem Frost deutlich freundlicher, im weiteren Wochenverlauf wird es dann wärmer.
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3: Ich bin Helen Martin. Die Entlastungsprämie von 1.000 Euro, sie ist vom Tisch, zumindest für CSU-Chef Söder. In der ARD hat er gesagt:
4: Es war eine gut gemeinte Idee, es hat sich dann aber in den Tagen danach gezeigt, dass sie in der Wirtschaft auf großen Widerstand gestoßen ist. Ich hatte eigentlich gedacht, dass es davor Absprachen gegeben hätte mit der Wirtschaft, ob das vielleicht gut sein könnte, war offenkundig nicht der Fall.
3: Am Freitag hatte der Bundesrat die Prämie abgelehnt. Morgen, also am Dienstag, trifft sich der Koalitionsausschuss, um darüber zu sprechen, wie man die Bürgerinnen und Bürger noch entlasten könnte. Nach dem Hunter-Virus-Ausbruch auf dem Kreuzfahrtschiff von Dios sind mittlerweile 94 Passagiere von Teneriffa ausgeflogen worden, darunter 4 Deutsche. Die sind in den Niederlanden gelandet und werden jetzt nach Frankfurt gebracht. Dann geht's für sie in häusliche Quarantäne. Insgesamt gibt es 6 bestätigte Hunter-Virus-Fälle und 2 Verdachtsfälle. 3 Menschen sind gestorben, ein niederländisches Ehepaar und eine Deutsche. In 63 Schulen in Bayern sind letzte Woche Drohmails eingegangen, und zwar immer mit dem gleichen Wortlaut. Wie die Rheinische Post berichtet, haben auch 56 Schulen in NRW die Mail bekommen. Die Polizei hat die Drohungen geprüft, keine war ernst gemeint, keine Schule musste schließen. Es war ein torreicher Sonntag in der Fußball-Bundesliga. Am Abend hat Union Berlin einen 3:1-Erfolg in Mainz gefeiert. Der Premierensieg der ersten Bundesliga-Trainerin Marie-Louise Ether. Zuvor setzte Heidenheim seine Aufholjagd fort. Nach dem 3:1-Sieg in Köln ist der FCH nun Vorletzter und punktgleich mit St. Pauli und Wolfsburg. Am letzten Spieltag geht's um

0: alles. Im ersten Sonntagsspiel feierte der HSV einen 3:2-Sieg gegen Freiburg.
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3: Im Moment keine Staus oder Verkehrsbehinderung. Derzeit liegen uns keine Blitzer oder Abstandsmeldungen vor. Gute Fahrt, dank KI und unserer Community.
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4: Es ist Montagnacht. Zeit für jede Menge Hits.

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1: Derzeit in Augsburg 13 Grad und stark bewölkt, Sielenbach ebenfalls 13 Grad, Nesselwang 11 Grad. In der Nacht bleibt es meist dicht bewölkt, am Morgen zeigt sich das Wetter in Augsburg, Nordschwaben und dem Allgäu weiter grau, ab Mittag kommt verbreitet Regen und am Abend gibt es einzelne Schauer. Die Nacht wird deutlich frischer, mit Tiefstwerten zwischen 3 und 6 Grad. Morgen Sonne und Wolken, eher kühl bei 7 bis 10 Grad, am Mittwoch nach kaltem Start mit leichtem Frost deutlich freundlicher, im weiteren Wochenverlauf wird es dann wärmer.
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1: Im Moment keine Staus oder Verkehrsbehinderung. Derzeit liegen uns keine Blitzer oder Abstandsmeldungen vor. Gute Fahrt, dank KI und unserer Community.
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1: Derzeit in Augsburg, Hauenstetten 12 Grad und stark bewölkt, Petersdorf 12 Grad, Wiggensbach 12 Grad. In der Nacht bleibt es über Augsburg, Nordschwaben und dem Allgäu meist dicht bewölkt. Am frühen Morgen sind noch 11 bis 13 Grad möglich, später ziehen öfter Schauer durch. Tagsüber zeigt sich das Wetter wechselhaft, mit kurzen freundlichen Abschnitten und zeitweise spürbarem Wind, besonders rund um Augsburg und Landsberg. Morgen wird es deutlich kühler, mit etwas Sonne, einzelnen Schauern und nur 7 bis 10 Grad. Am Mittwoch startet der Tag teils mit Bodenfrost, danach zeigt sich immer öfter die Sonne und zum Donnerstag bleibt es freundlich und etwas milder, wobei es im Allgäu nachts am stärksten abkühlt.
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2: Ich bin Helen Martin. 4 deutsche Passagiere des Kreuzfahrtschiffs Hondius sind nach dem Hantavirus-Ausbruch auf dem Weg nach Frankfurt. Von dort werden sie zur Quarantäne in ihre Bundesländer gebracht. Eine Person kommt in die Berliner Charité, eine andere nach Baden-Württemberg. Laut der WHO gab es 6 bestätigte Hantavirus-Fälle auf dem Schiff. 3 Menschen sind gestorben, darunter auch eine Deutsche. Nach dem Veto des Bundesrats ist die geplante Entlastungsprämie für Arbeitnehmer wohl vom Tisch. CSU-Chef Söder und SPD-Ministerpräsidentin Schwesig raten der Bundesregierung, das Vorhaben abzuhaken und stattdessen gleich eine Einkommensteuerreform anzugehen. Am Dienstag dürfte das Thema im Koalitionsausschuss diskutiert werden. 600 Kilometer in 96 Stunden. Das hat Läufer Adar Saci zwar nicht geschafft, aber er ist jetzt trotzdem im Ziel im US-Bundesstaat Kalifornien angekommen. 123 Stunden hat der Berliner gebraucht, bis er den Santa Monica Pier bei Los Angeles erreicht hat. Gestartet war er im Death Valley in Kalifornien. Hunderttausende haben seinen Lauf im Livestream verfolgt. Das Saisonfinale in der Fußball-Bundesliga verspricht Spannung pur, ganz besonders im Abstiegskampf. Heidenheim hat seine Aufholjagd mit einem 3:1-Sieg in Köln fortgesetzt und hat nun doch noch realistische Chancen auf den Klassenerhalt. Justin